Someday we will dream about today. Das sind The Sways aus Flagstaff, Arizona. Und eine weitere Entdeckung, muss ich sagen, dass mein Drummer Lars Plugstiess mich darauf gebracht hat. Der kennt sich noch besser aus als ich, was coole Platten angeht. Boy Golden, das Album heißt Best of Our Possible Lives. Der Mann kommt aus Kanada und zwar aus Brandon, Manitoba. Produziert übrigens von dem großartigen, halten Sie sich fest, Robbie Lacritz. Das ist der coolste Name, den ich in dieser Sendung jetzt sagen werde. Ah, herrlicher Produzent. Und Boy Golden, großartiger Künstler. Das ganze Album ist einfach echt top. Hier kommt er. Dieses Stück heißt Best of Our Possible Lives.

Boy Golden und Donovan Woods hat sich zusammengetan mit dem großartigen Henry Jameson. Und sie haben zusammen dieses Stück aufgenommen. Das folgende Stück heißt Rue und es kommt vom neuen Henry Jameson Album Big Flower Light Go Boom. Was für ein schöner Albumtitel. Das ist sein viertes Album. Ich habe schon öfters was von Henry Jameson hier in meiner Sendung gespielt und deswegen freue ich mich, dieses Stück jetzt mal ankündigen zu dürfen. Hier kommt Rue, Henry Jameson featuring Donovan Woods.

Von ihrem neuen Album Fake Brave Life, das sind The Army, The Navy mit dem Song Walls. 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
1: So, in dieser Stunde, in der nächsten Stunde, kommt auch meine Coverversion des Monats. Immer ein großartiger Moment für mich persönlich. Es handelt sich um einen Song von Lloyd Cole and the Commotions. Der wurde schon so lange gewünscht, denn sie wünschen sich ja, was ich denn mal am Monat aufnehmen soll. Mainstream von Lloyd Cole and the Commotions. Das kommt dann auch bald, aber wir haben noch Josiah and the Bonnevilles. The Strokes sind dabei. Wir starten aber mit Ezo Fitzroy. Hier kommt Give Me the High.

Get By, The Brook and the Bluff in Nashville, Tennessee. Aufgenommen die Band aus Birmingham, Alabama, um den Leadsänger Joseph C. Tyne. Und das neue Album heißt Werewolf. Und Way Dynamic kommen aus Melbourne. Und das ist eigentlich Dylan Young, Singer-Songwriter, der auch mehr oder weniger alle Instrumente selber spielt. Sein Album heißt So This Is It. Und aus dem Song, aus dem Album hören wir den Titel Miffed It. Großartig, wie ich finde. Way Dynamic aus Melbourne.

Way Dynamic, Miffed It hieß der Song. Und Josiah and the Bonnevilles kommen mit einem neuen Album bald heraus. As Is, daraus hatten wir letzten Monat auch schon einen Song gehört. Josiah and the Bonnevilles sind natürlich eigentlich Josiah Lemming, der Singer-Songwriter aus Morristown, Tennessee. Hat eigentlich immer seine Platten selbst aufgenommen, aber auf diesem neuen Album arbeiten viele Leute mit, die Leute aus seiner Tourband. Und er hat auch einen Produzenten dabei, Tommy Snyder, der auch Noah Kahan oder Mardi Diaz produziert hat. Also der Sound ist ein bisschen fetter als auf den letzten Alben, aber wie ich finde, sehr, sehr schön. Dieses Stück heißt Mountain Girl und ich freue mich sehr auf das Album, was dann auch bald kommt. Josiah and the Bonnevilles.

The Strokes, Selfless, von ihrem Comeback-Album The New Abnormal aus dem Jahre 2020. Die Band natürlich 1998 in New York City gegründet von Julian Casablancas. Ah, übrigens, das Album ist produziert von Rick Rubin in seinem Shangri-La-Studio in Malibu, Kalifornien. Und ich müsste sagen, wenn ich meine Top 5 von Strokes-Titeln sagen müsste, da wäre Selfless auf jeden Fall mit dabei.

0: Getting some fun out of life. Das ist Madeleine Peru.
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0: So, auf in die letzte Stunde meiner Sendung. Schön, dass Sie wieder mal eingeschaltet haben. Was für ein Spaß. Neuveröffentlichung. Es gibt so viel tolle Musik, die immer wieder rauskommt. Ein paar Klassiker haben wir auch dabei. Ein guter Freund von mir und seine Band ist gleich auch dabei. Und die Coverversion des Monats kommt dann auch noch. Wir starten aber mit Larkin Poe aus Nashville, Tennessee. Hier kommt Easy Love Part 1.

0: Fruit Bats.
1: Herrlich. The Landfill. Ganz neu. Eric Johnson aus Chicago, jetzt natürlich in Los Angeles ansässig. Wie alle, ist ja logisch. Hier kommt Ray Bull. Ihr Stück heißt Marry a Skater. Cooler Titel. Ray Bull.

Das sind Rapel aus Brooklyn, New York mit Mary a Skater. Und aus der heimlichen Rock'n'Roll-Hauptstadt Deutschlands, Lüneburg City, kommen Marvel at Elephants nach ihrem 2023er Debüt. When the Animal kommt jetzt bald. Die neue EP vielmehr, Nobody Cares About You. Das sind Johann Possin an Vocals, Olaf Niebuhr am Bass, Martin Dormann an der Gitarre und Lars Plugstieß an den Drums. Gemixt vom großartigen Carsten Böttcher in Hamburg kommt hier Nobody Cares About You. Das ist der Titelsong von der neuen EP. Hier kommen aus Lüneburg Marvel at Elephants.

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1: So, ein bisschen Zeit haben wir natürlich noch. Die Coverversion des Monats darf natürlich nicht fehlen. Snail Mail kommt, eine Band namens Art Fishing Club. Herrlich. Runner sind dabei. Ah, gibt noch viel, viel vor uns. Schön, dass Sie eingeschaltet haben. Sounds like Dirk heißt die Sendung. Hier kommt Kate Bollinger. Die Stück heißt Who Am I But Someone.

Tommy's Song von Nathaniel Rateliff. Und seit Jahren bekomme ich ja E-Mails von ihm, solange ich diese Sendung schon mache, was ich als Coversong des Monats so aufnehmen könnte. Und ein Stück ist, hat ein treuer Hörer unserer Sendung mir schon wirklich vor Jahren ans Herz gelegt. Und zwar Mainstream von Lloyd Cole and the Commotions. Und es hat sehr lange gedauert. Das liegt daran, weil ich kenne Lloyd gut. Er ist ein guter Freund und außerdem bin ich totaler Fanboy. Also Lloyd Cole and the Commotions waren für mich die entscheidende Gruppe meiner Jugend sozusagen oder als ich ein junger Mann war. Und von daher war ich ein bisschen so, wow, die zu covern, das ist ja Wahnsinn. Das muss ich schon irgendwie echt hinbekommen. Es hat eine Weile gedauert, aber irgendwann habe ich mich rangetraut und jetzt ist es endlich soweit. Meine Coverversion des Monats ist Mainstream von Lloyd Cole and the Commotions. Es war auf der letzten und final Lloyd Cole and the Commotions Album Mainstream drauf. Und hier kommt also meine Version. Also vielen Dank für die vielen Anregungen, was ich so covern könnte in der Zukunft. Und ja, hat ein bisschen gedauert, aber hier kommt Lloyd Cole and the Commotions Mainstream in meiner Coverversion.

Mainstream im Original natürlich von den großartigen Lloyd Cole and the Commotions von ihrem 1987er Album Mainstream. Hier kommt Snail Mail. Ihr Stück heißt Dead End.

Just the Way It Is, Arts Fishing Club von ihrer neuen EP Just the Way It Is. Gerade herausgekommen, die Band aus Nashville um Christopher Kesenich. Und das war's auch schon wieder von mir. Wir haben noch ein paar Stücke, aber ich sag jetzt schon mal Tschüss. Wir hören uns in ungefähr 4 Wochen wieder. Es war mir mal wieder eine ganz, ganz große Freude, hier sein zu dürfen. Ah, herrlich. Ich freue mich auf die nächste Sendung. Und schicken Sie mir gerne Ihre Coverversion-Vorschläge für den nächsten Monat. Hier kommt Runner. Dieses Stück heißt Cowboy Cologne. Toller Songtitel. Cowboy Cologne.

Das sind Runner, geschrieben mit 3 N. R-U-N-N-N-E-R, Runner. Cowboy Clone hieß der Song aus dem Jahre 2026. Ganz neu, also die Band um Neuer Weinmann aus Los Angeles, Kalifornien. Und wir hören uns also wieder hier bei Bremen 2 am 22. Mai zur nächsten Sounds Like Dirk Sendung. Ich freue mich auf die nächste Sendung, von wo immer Sie mir zuhören mögen. Es ist mir immer wieder eine ganz, ganz große Freude. Kommen Sie gut durch diesen Freitagabend und wir hören uns ganz, ganz, ganz bald wieder. Tschüss.

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1: Einen wunderschönen guten Abend. Mensch, ich freue mich wieder bei Ihnen sein zu dürfen. Es gibt wieder 3 Stunden essentielle Neuveröffentlichungen. Ein paar Klassiker habe ich dabei. Und natürlich endlich wieder die Coverversion des Monats. Diesmal mit einem Song von den großartigen Lloyd Cole and the Commotions. Und jeder, der mich kennt, weiß, dass ich natürlich der ultimative Fanboy von Lloyd Cole and the Commotions bin. Von daher eine ganz besondere Version. Das hören wir dann in der 3. Stunde. Aber wir beginnen jetzt mit Thea Gilmore. Dieses Stück heißt New. Schön, dass Sie eingeschaltet haben.

Ah, herrlich. So lange nicht mehr gehört, dass natürlich Badly Drawn Boy Once Around the Block von seinem großartigen Album The Hour of Bewildered Beast aus dem Jahr 2000. So lange ist das schon her. 26 Jahre ist ja Wahnsinn. Ich bin immer ein großer Fan gewesen von dem Mann aus Dunstable UK, Damon Goff. Und ich bin ein Riesenfan der Gebrüder Daddario aus Brooklyn, The Lemon Twigs. Und sie bringen ein neues Album heraus, das heißt Look for Your Mind. Und es kommt, ich glaube, sehr, sehr bald. Ein paar Singles gab es schon. Und ich finde, dieses Stück geht mir nicht mehr aus dem Kopf raus. Ich weiß, viele Leute sagen, Mensch, das klingt ja wie die Monkees oder die Hollies oder The Ruttles, falls das jemand noch ein Begriff sein sollte. Also sehr 60s, aber trotzdem, das sind junge Typen. Ich finde die Songs einfach großartig. Ist mir egal, ob das Retro klingt. Klingt einfach aufregend, klingt nach Spaß. Hier kommen The Lemon Twigs.

Ah, herrlich. Besonders die letzten Akkorde sind doch der absolute Wahnsinn. Das waren die Lemon Twigs. Die Gebrüder kommen natürlich aus Long Island und der Vater Ronnie Daddario war in den 60ern und 70ern selber ein großartiger Singer-Songwriter und hat es allen seinen Jungs mitgegeben, sozusagen. Großartig. I love it. The Lemon Twigs. Und ich liebe auch Kevin Morby, bin großer Fan. Und auch Kevin Morby bringt bald ein neues Album heraus. Das heißt Little Wide Open. Produziert übrigens von Aaron Dessner. Das ist so der Go-To-Produzent von allen Indie-Künstlern, die sozusagen, ich sag mal, aufs nächste Level kommen wollen. Das klingt dann eben nochmal ein bisschen fetter. Und Aaron Dessner natürlich von The National hat aber eben auch Taylor Swift produziert und ist derzeit so der Mann der Stunde. Also ich freue mich auf jeden Fall sehr drauf. Die Young heißt dieser Song von Kevin Morby.

1974 war ich 9 Jahre alt und lebte in Teaneck, New Jersey. Und der große Hit, was immer im Radio lief, war Blue Magic, Just Don't Want to Be Lonely. Und anscheinend ein paar Ortschaften weiter in Bergenfield, New Jersey, war Jack Antonoff und hat wahrscheinlich auch Radio gehört und diesen Song gehört. Der hat sich so in die DNA reingebrannt und hat diesen Song eben benutzt als sozusagen Grundlage für eben diesen Titel The Van vom neuen Bleachers Album. Es kommt bald heraus, heißt Everyone for 10 Minutes und darauf ist eben dieser Song The Van featuring Just Don't Wanna Be Lonely von der Band Blue Magic. Und ich habe gerade nochmal nachgeschaut, ob Vinnie Barrett und Bobby Ely, die damaligen Songschreiber, eigentlich in Credit bekommen haben, also sprich Geld. Und ja, haben sie. Das ist doch mal eine schöne Nachricht.

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1: So, dann hoffe ich mal, dass sich die Situation auf den Straßen ein wenig beruhigt heute Abend, an diesem Freitagabend. Es ist schön draußen, denn sonst komme ich gar nicht mehr dazu, viel über die Stücke zu reden, wenn ich so viel vorlesen muss. Hier kommt Alice Phoebe Lou. Ihr Stück heißt Shelter. Schön, dass Sie eingeschaltet haben. Hier ist Dirk Darmstädter. Die Sendung heißt Sounds like Dirk.

Courtney Barnett aus Hobart, Australia. Das ist sozusagen die Indie-Königin von Australien. Kommt mit einem neuen Album, heißt Creature of Habit. Und das Stück hieß One Thing at a Time. Und eine echte Entdeckung, finde ich, ist für mich auf jeden Fall William Hinson, der Mann aus Winston-Salem, North Carolina. Großer Beatles-Fan und macht alles sozusagen zu Hause alleine und nimmt einfach tolle Songs auf. Super arrangiert. Ich bin echt großer Fan. Und dieses Stück kommt von seinem aktuellen Album The Ballad of William Hinson. Und dieses Stück heißt Give It a Day, It's Alright. Also echt mal zuhören. William Hinson.

William Hinson, so muss Popmusik heutzutage klingen, finde ich einfach, bringt echt super viel Spaß. Und die YouTube-Algorithmen haben mir vor ein paar Tagen mal wieder die 10 besten Gitarren-Soli von Prince vorgespielt. Und das hat dazu geführt, dass ich den Rest des Abends mir alte Prince-Platten angehört habe. Und ich muss gestehen, ich bin irgendwann ausgestiegen, natürlich Purple Rain und Love, die ganzen klassischen Platten, Around the World in a Day. Aber so das Spätwerk, muss ich ganz ehrlich sagen, habe ich nicht mehr so ganz mitbekommen, nicht mehr so richtig verfolgt und war dann doch erstaunt, es gibt auf jeder auch seiner späten Platten wirklich großartige Songs und einen davon möchte ich spielen, das ist von seinem letzten Album Hit and Run aus dem Jahre 2015. Das Stück heißt Baltimore, hier kommt der großartige, unvergessene Prince.

The Lone Bellow von ihrem neuen Album. Das Stück heißt I Did It For Love. Und Michael Stipe, der legendäre Sänger von R.E.M., habe ich, glaube ich, original seit der Auflösung der Band vor zig Jahren nicht mehr was Neues gehört. Jetzt gibt es einen neuen Song. I Played the Fool hat er zusammen aufgenommen mit Andrew Watt. Das ist der Produzent von den Rolling Stones und Pearl Jam für die HBO-Originalserie Rooster, die ich natürlich niemals sehen werde, weil so viele Serien kann ich gar nicht mehr gucken. Aber den Song können wir hören. Ihr Stück heißt I Played the Fool. Hier ist Michael Stipe.

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1: So, wir haben noch so viel vor uns. Es gibt so viele tolle Neuveröffentlichungen mal wieder. Viele Leute sagen mir immer, oh, früher war die Musik viel besser. Was gibt es denn heute überhaupt Neues, was cool ist? Ich sag ja immer, meine Güte, es gibt so viel tolle Musik. Nur, das läuft nicht mehr so oft im Radio, aber dafür gibt es ja diese Sendung. 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Also schön, dass Sie eingeschaltet haben. Wir haben noch so viel vor uns. Boy Golden kommt, Henry Jameson. Ah, wir beginnen mit dem australischen Singer-Songwriter Pete Murray. Hier ist Always a Winner.

Someday we will dream about today. Das sind The Sways aus Flagstaff, Arizona. Und eine weitere Entdeckung, muss ich sagen, dass mein Drummer Lars Pluckstieß mich darauf gebracht hat. Der kennt sich noch besser aus als ich, was coole Platten angeht. Boy Golden, das Album heißt Best of Our Possible Lives. Der Mann kommt aus Kanada und zwar aus Brandon, Manitoba. Produziert übrigens von dem großartigen, halten Sie sich fest, Robbie Lacritz. Das ist der coolste Name, den ich in dieser Sendung jetzt sagen werde. Ah, herrlicher Produzent. Und Boy Golden, großartiger Künstler. Das ganze Album ist einfach echt top. Hier kommt er. Dieses Stück heißt Best of Our Possible Lives.

Boy Golden und Donovan Woods hat sich zusammengetan mit dem großartigen Henry Jameson und sie haben zusammen dieses Stück aufgenommen. Das folgende Stück heißt Rue und es kommt vom neuen Henry Jameson Album Big Flower Light Go Boom. Was für ein schöner Albumtitel. Das ist sein viertes Album. Ich habe schon öfters was von Henry Jameson hier in meiner Sendung gespielt und deswegen freue ich mich, dieses Stück jetzt mal ankündigen zu dürfen. Hier kommt Rue, Henry Jameson featuring Donovan Woods.

Von ihrem neuen Album Fake Brave Life, das sind The Army, The Navy mit dem Song Walls. 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
1: So, in dieser Stunde, in der nächsten Stunde, kommt auch meine Coverversion des Monats. Immer ein großartiger Moment für mich persönlich. Es handelt sich um einen Song von Lloyd Cole and the Commotions. Der wurde schon so lange gewünscht, denn sie wünschen sich ja, was ich denn mal am Monat aufnehmen soll. Mainstream von Lloyd Cole and the Commotions. Das kommt dann auch bald, aber wir haben noch Josiah and the Bonnevilles. The Strokes sind dabei. Wir starten aber mit Ezo Fitzroy. Hier kommt Give Me the High.

Get By the Brook and the Bluff in Nashville, Tennessee. Aufgenommen, die Band aus Birmingham, Alabama, um den Leadsänger Joseph C. Tyne. Und das neue Album heißt Werewolf. Und Way Dynamic kommen aus Melbourne. Und das ist eigentlich Dylan Young, Singer-Songwriter, der auch mehr oder weniger alle Instrumente selber spielt. Sein Album heißt So This Is It. Und aus dem Song, aus dem Album hören wir den Titel Miffed It. Großartig, wie ich finde. Way Dynamic aus Melbourne.

Way Dynamic, Miffed It hieß der Song. Und Josiah and the Bonnevilles kommen mit einem neuen Album bald heraus. As Is, daraus hatten wir letzten Monat auch schon einen Song gehört. Josiah and the Bonnevilles sind natürlich eigentlich Josiah Lemming, der Singer-Songwriter aus Morristown, Tennessee. Hat eigentlich immer seine Platten selbst aufgenommen, aber auf diesem neuen Album arbeiten viele Leute mit. Die Leute aus seiner Tourband. Und er hat auch einen Produzenten dabei, Tommy Snyder, der auch Noah Kahan oder Mardi Diaz produziert hat. Also der Sound ist ein bisschen fetter als auf den letzten Alben, aber wie ich finde, sehr, sehr schön. Dieses Stück heißt Mountain Girl und ich freue mich sehr auf das Album, was dann auch bald kommt. Josiah and the Bonnevilles.

The Strokes, Selfless, von ihrem Comeback-Album The New Abnormal aus dem Jahre 2020. Die Band natürlich 1998 in New York City gegründet von Julian Casablancas. Ah, übrigens, das Album ist produziert von Rick Rubin in seinem Shangri-La-Studio in Malibu, Kalifornien. Und ich müsste sagen, wenn ich meine Top 5 von Strokes-Titeln sagen müsste, da wäre Selfless auf jeden Fall mit dabei.

0: Getting Some Fun Out of Life. Das ist Madeleine Peru.
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0: So, auf in die letzte Stunde meiner Sendung. Schön, dass Sie wieder mal eingeschaltet haben. Was für ein Spaß. Neuveröffentlichung. Es gibt so viel tolle Musik, die immer wieder rauskommt. Ein paar Klassiker haben wir auch dabei. Ein guter Freund von mir und seine Band ist gleich auch dabei. Und die Coverversion des Monats kommt dann auch noch. Wir starten aber mit Larkin Poe aus Nashville, Tennessee. Hier kommt Easy Love Part 1.

0: Fruit Bats.
1: Herrlich. The Landfill. Ganz neu. Eric Johnson aus Chicago, jetzt natürlich in Los Angeles ansässig. Wie alle, ist ja logisch. Hier kommt Ray Bull. Ihr Stück heißt Marry a Skater. Cooler Titel. Ray Bull.

Das sind Rapel aus Brooklyn, New York mit Mary a Skater. Und aus der heimlichen Rock'n'Roll-Hauptstadt Deutschlands, Lüneburg City, kommen Marvel at Elephants nach ihrem 2023er Debüt. When the Animal kommt jetzt bald die neue LP, die neue EP vielmehr, Nobody Cares About You. Das sind Johann Possin an Vocals, Olaf Niebuhr am Bass, Martin Dormann an der Gitarre und Lars Plugstieß an den Drums. Gemixt vom großartigen Carsten Böttcher in Hamburg kommt hier Nobody Cares About You, das ist der Titelsong von der neuen EP. Hier kommen aus Lüneburg Marvel at Elephants.

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1: So, ein bisschen Zeit haben wir natürlich noch. Die Coverversion des Monats darf natürlich nicht fehlen. Snail Mail kommt, eine Band namens Art Fishing Club. Herrlich. Runner sind dabei. Ah, gibt noch viel, viel vor uns. Schön, dass Sie eingeschaltet haben. Sounds like Dirk heißt die Sendung. Hier kommt Kate Bollinger. Die Stück heißt Who Am I But Someone.

Just the Way It Is, Arts Fishing Club von ihrer neuen EP Just the Way It Is. Gerade herausgekommen, die Band aus Nashville um Christopher Kesenich. Und das war's auch schon wieder von mir. Wir haben noch ein paar Stücke, aber ich sag jetzt schon mal Tschüss. Wir hören uns in ungefähr 4 Wochen wieder. Es war mir mal wieder eine ganz, ganz große Freude, hier sein zu dürfen. Ah, herrlich. Ich freue mich auf die nächste Sendung. Und schicken Sie mir gerne Ihre Coverversion-Vorschläge für den nächsten Monat. Hier kommt Runner. Dieses Stück heißt Cowboy Cologne. Toller Songtitel. Cowboy Cologne.

Das sind Runner, geschrieben mit 3 N. R-U-N-N-N-E-R, Runner. Cowboy Clone hieß der Song aus dem Jahre 2026. Ganz neu, also die Band um Neuer Weinmann aus Los Angeles, Kalifornien. Und wir hören uns also wieder hier bei Bremen 2 am 22. Mai zur nächsten Sounds Like Dirk-Sendung. Ich freue mich auf die nächste Sendung, von wo immer Sie mir zuhören mögen. Es ist mir immer wieder eine ganz, ganz große Freude. Kommen Sie gut durch diesen Freitagabend und wir hören uns ganz, ganz, ganz bald wieder. Tschüss.

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1: Einen wunderschönen guten Abend. Mensch, ich freue mich wieder bei Ihnen sein zu dürfen. Es gibt wieder 3 Stunden essentielle Neuveröffentlichungen. Ein paar Klassiker habe ich dabei. Und natürlich endlich wieder die Coverversion des Monats. Diesmal mit einem Song von den großartigen Lloyd Cole and the Commotions. Und jeder, der mich kennt, weiß, dass ich natürlich der ultimative Fanboy von Lloyd Cole and the Commotions bin. Von daher eine ganz besondere Version. Das hören wir dann in der 3. Stunde. Aber wir beginnen jetzt mit Thea Gilmore. Ihr Stück heißt New. Schön, dass Sie eingeschaltet haben.

Ah, herrlich. So lange nicht mehr gehört, dass natürlich Badly Drawn Boy Once Around the Block von seinem großartigen Album The Hour of Bewildered Beast aus dem Jahr 2000. So lange ist das schon hier. 26 Jahre ist ja Wahnsinn. Ich bin immer ein großer Fan gewesen von dem Mann aus Dunstable UK, Damon Goff. Und ich bin ein Riesenfan der Gebrüder Daddario aus Brooklyn, The Lemon Twigs. Und sie bringen ein neues Album heraus, das heißt Look for Your Mind. Und es kommt, ich glaube, sehr, sehr bald. Ein paar Singles gab es schon. Und ich finde, dieses Stück geht mir nicht mehr aus dem Kopf raus. Ich weiß, viele Leute sagen, Mensch, das klingt ja wie die Monkees oder die Hollies oder The Ruttles, falls das jemand noch ein Begriff sein sollte. Also sehr 60s, aber trotzdem, das sind junge Typen. Ich finde die Songs einfach großartig. Ist mir egal, ob das Retro klingt. Klingt einfach aufregend, klingt nach Spaß. Hier kommen The Lemon Twigs.

Ah, herrlich. Besonders die letzten Akkorde sind doch der absolute Wahnsinn. Das waren die Lemon Twigs. Die Gebrüder kommen natürlich aus Long Island und der Vater Ronnie Daddario war in den 60ern und 70ern selber ein großartiger Singer-Songwriter und hat es allen seinen Jungs mitgegeben, sozusagen. Großartig. I love it. The Lemon Twigs. Und ich liebe auch Kevin Morby, bin großer Fan. Und auch Kevin Morby bringt bald ein neues Album heraus. Das heißt Little Wide Open. Produziert übrigens von Aaron Dessner. Das ist so der Go-To-Produzent von allen Indie-Künstlern, die sozusagen, ich sag mal, aufs nächste Level kommen wollen. Das klingt dann eben nochmal ein bisschen fetter. Und Aaron Dessner natürlich von The National hat aber eben auch Taylor Swift produziert und ist derzeit so der Mann der Stunde. Also ich freue mich auf jeden Fall sehr drauf. Die Young heißt dieser Song von Kevin Morby.

1974 war ich 9 Jahre alt und lebte in Teaneck, New Jersey. Und der große Hit, was immer im Radio lief, war Blue Magic, Just Don't Want to Be Lonely. Und anscheinend ein paar Ortschaften weiter in Bergenfield, New Jersey, war Jack Antonoff und hat wahrscheinlich auch Radio gehört und diesen Song gehört. Der hat sich so in die DNA reingebrannt und hat diesen Song eben benutzt als sozusagen Grundlage für eben diesen Titel The Van vom neuen Bleachers Album. Es kommt bald heraus, heißt Everyone for 10 Minutes und darauf ist eben dieser Song The Van featuring Just Don't Wanna Be Lonely von der Band Blue Magic. Und ich habe gerade nochmal nachgeschaut, ob Vinnie Barrett und Bobby Ely, die damaligen Songschreiber, eigentlich in bekommen haben, also sprich Geld. Und ja, haben sie. Das ist doch mal eine schöne Nachricht.

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1: So, dann hoffe ich mal, dass sich das halt die Situation auf den Straßen ein wenig beruhigt heute Abend, an diesem Freitagabend. Es ist schön draußen, denn sonst komme ich gar nicht mehr dazu, viel über die Stücke zu reden, wenn ich so viel vorlesen muss. Hier kommt Alice Phoebe Lou. Ihr Stück heißt Shelter. Schön, dass Sie eingeschaltet haben. Hier ist Dirk Darmstädter. Die Sendung heißt Sounds Like

Courtney Barnett aus Hobart, Australia, das ist sozusagen die Indie-Königin von Australien, kommt mit einem neuen Album, heißt Creature of Habit und das Stück hieß One Thing at a Time. Und eine echte Entdeckung, finde ich, ist für mich auf jeden Fall William Hinson, der Mann aus Winston-Salem, North Carolina, großer Beatles-Fan und macht alles sozusagen zu Hause alleine und nimmt einfach tolle, tolle Songs auf. Super arrangiert. Ich bin echt großer Fan. Und dieses Stück kommt von seinem aktuellen Album The Ballad of William Hinson. Und dieses Stück heißt Give It a Day, It's Alright. Also echt mal zuhören. William Hinson.

William Hinson, so muss Popmusik heutzutage klingen, finde ich einfach, bringt echt super viel Spaß. Und die YouTube-Algorithmen haben mir vor ein paar Tagen mal wieder die 10 besten Gitarren-Soli von Prince vorgespielt. Und das hat dazu geführt, dass ich den Rest des Abends mir alte Prince-Platten angehört habe. Und ich muss gestehen, ich bin irgendwann ausgestiegen, natürlich Purple Rain und Love, die ganzen klassischen Platten, Around the World in a Day. Aber so das Spätwerk, muss ich ganz ehrlich sagen, habe ich nicht mehr so ganz mitbekommen, nicht mehr so richtig verfolgt und war dann doch erstaunt. Es gibt auf jeder auch seiner späten Platten wirklich großartige Songs und einen davon möchte ich spielen. Das ist von seinem letzten Album Hit and Run aus dem Jahre 2015. Das Stück heißt Baltimore. Hier kommt der großartige, unvergessene Prince.

The Lone Bellow von ihrem neuen Album. Das Stück heißt I Did It For Love. Und Michael Stipe, der legendäre Sänger von R.E.M., habe ich, glaube ich, original seit der Auflösung der Band vor zig Jahren nicht mehr was Neues gehört. Jetzt gibt es einen neuen Song. I Played the Fool hat er zusammen aufgenommen mit Andrew Watt, das ist der Produzent von den Rolling Stones und Pearl Jam für die HBO-Originalserie Rooster, die ich natürlich niemals sehen werde, weil so viele Serien kann ich gar nicht mehr gucken. Aber den Song können wir hören, das Stück heißt I Played the Fool. Hier ist Michael Stipe.

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1: So, wir haben noch so viel vor uns. Es gibt so viele tolle Neuveröffentlichungen mal wieder. Viele Leute sagen mir immer, oh, früher war die Musik viel besser. Was gibt es denn heute überhaupt Neues, was cool ist? Sag ja mal, meine Güte, es gibt so viel tolle Musik. Nur, das läuft nicht mehr so oft im Radio, aber dafür gibt es ja diese Sendung. 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Also schön, dass Sie eingeschaltet haben. Wir haben noch so viel vor uns. Boy Golden kommt, Henry Jameson. Ah, wir beginnen mit dem australischen Singer-Songwriter Pete Murray. Hier ist Always a Winner.

Someday we will dream about today. Das sind The Sways aus Flagstaff, Arizona. Und eine weitere Entdeckung, muss ich sagen, dass mein Drummer Lars Plugstiels mich darauf gebracht hat. Der kennt sich noch besser aus als ich, was coole Platten angeht. Boy Golden, das Album heißt Best of Our Possible Lives. Der Mann kommt aus Kanada und zwar aus Brandon, Manitoba. Produziert übrigens von dem großartigen, halten Sie sich fest, Robbie Lacritz. Das ist der coolste Name, den ich in dieser Sendung jetzt sagen werde. Ah, herrlicher Produzent. Und Boy Golden, großartiger Künstler. Das ganze Album ist einfach echt top. Hier kommt er. Dieses Stück heißt Best of Our Possible Lives.

Boy Golden und Donovan Woods hat sich zusammengetan mit dem großartigen Henry Jameson und sie haben zusammen dieses Stück aufgenommen. Das folgende Stück heißt Rue und es kommt vom neuen Henry Jameson Album Big Flower Light Go Boom. Was für ein schöner Albumtitel. Das ist sein viertes Album. Ich habe schon öfters was von Henry Jameson hier in meiner Sendung gespielt und deswegen freue ich mich, dieses Stück jetzt mal ankündigen zu dürfen. Hier kommt Rue, Henry Jameson featuring Donovan Woods.

Von ihrem neuen Album Fake Brave Life, das sind The Army, The Navy mit dem Song Walls. 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
1: So, in dieser Stunde, in der nächsten Stunde, kommt auch meine Coverversion des Monats. Immer ein großartiger Moment für mich persönlich. Es handelt sich um einen Song von Lloyd Cole and the Commotions. Der wurde schon so lange gewünscht, denn sie wünschen sich ja, was ich dann mal am Monat aufnehmen soll. Mainstream von Lloyd Cole and the Commotions. Das kommt dann auch bald, aber wir haben noch Josiah and the Bonnevilles, The Strokes sind dabei. Wir starten aber mit Ezo Fitzroy. Hier kommt Give Me the High.

Get By, The Brook and the Bluff in Nashville, Tennessee. Aufgenommen die Band aus Birmingham, Alabama um den Leadsänger Joseph C. Tyne. Und das neue Album heißt Werewolf. Und Way Dynamic kommen aus Melbourne. Und das ist eigentlich Dylan Young, Singer-Songwriter, der auch mehr oder weniger alle Instrumente selber spielt. Sein Album heißt So This Is It. Und aus dem Song, aus dem Album hören wir den Titel Miffed It. Großartig, wie ich finde. Way Dynamic aus Melbourne.

Way Dynamic, Miffed It hieß der Song. Und Josiah and the Bonnevilles kommen mit einem neuen Album bald heraus. As Is, daraus hatten wir letzten Monat auch schon einen Song gehört. Josiah and the Bonnevilles sind natürlich eigentlich Josiah Lemming, der Singer-Songwriter aus Morristown, Tennessee. Hat eigentlich immer seine Platten selbst aufgenommen, aber auf diesem neuen Album arbeiten viele Leute mit. Die Leute aus seiner Tourband. Und er hat auch einen Produzenten dabei, Tommy Snyder, der auch Noah Kahan oder Mardi Diaz produziert hat. Also der Sound ist ein bisschen fetter als auf den letzten Alben, aber wie ich finde, sehr, sehr schön. Dieses Stück heißt Mountain Girl und ich freue mich sehr auf das Album, was dann auch bald kommt. Josiah and the Bonnevilles.

The Strokes, Selfless, von ihrem Comeback-Album The New Abnormal aus dem Jahre 2020. Die Band natürlich 1998 in New York City gegründet von Julian Casablancas. Ah, übrigens, das Album ist produziert von Rick Rubin in seinem Shangri-La-Studio in Malibu, Kalifornien. Und ich müsste sagen, wenn ich meine Top 5 von Strokes-Titeln sagen müsste, da wäre Selfless auf jeden Fall mit dabei.

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0: So, auf in die letzte Stunde meiner Sendung. Schön, dass Sie wieder mal eingeschaltet haben. Was für ein Spaß. Neuveröffentlichung. Es gibt so viel tolle Musik, die immer wieder rauskommt. Ein paar Klassiker haben wir auch dabei. Ein guter Freund von mir und seine Band ist gleich auch dabei. Und die Coverversion des Monats kommt dann auch noch. Wir starten aber mit Larkin Poe aus Nashville, Tennessee. Hier kommt Easy Love Part 1.

0: Fruit Bats.
1: Herrlich. The Landfill. Ganz neu. Eric Johnson aus Chicago, jetzt natürlich in Los Angeles ansässig. Wie alle, ist ja logisch. Hier kommt Ray Bull. Ihr Stück heißt Marry a Skater. Cooler Titel. Ray Bull.

0: Getting Some Fun Out of Life. Das ist Madeleine Peru.
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0: So, auf in die letzte Stunde meiner Sendung. Schön, dass Sie wieder mal eingeschaltet haben. Was für ein Spaß. Neuveröffentlichung. Es gibt so viel tolle Musik, die immer wieder rauskommt. Ein paar Klassiker haben wir auch dabei. Ein guter Freund von mir und seine Band ist gleich auch dabei. Und die Coverversion des Monats kommt dann auch noch. Wir starten aber mit Larkin Poe aus Nashville, Tennessee. Hier kommt Easy Love Part 1.

0: Fruit Bats.
1: Herrlich. The Landfill. Ganz neu. Eric Johnson aus Chicago, jetzt natürlich in Los Angeles ansässig. Wie alle, ist ja logisch. Hier kommt Ray Bull. Ihr Stück heißt Marry a Skater. Cooler Titel. Ray Bull.

Das sind Rapel aus Brooklyn, New York mit Mary a Skater und aus der heimlichen Rock'n'Roll-Hauptstadt Deutschlands, Lüneburg City, kommen Marvel at Elephants nach ihrem 2023er Debüt. When the Animal kommt jetzt bald die neue LP, die neue EP vielmehr, Nobody Cares About You. Das sind Johann Possin an Vocals, Olaf Niebuhr am Bass, Martin Dormann an der Gitarre und Lars Plugstieß an den Drums. Gemixt vom großartigen Carsten Böttcher in Hamburg kommt hier Nobody Cares About You, das ist der Titelsong von der neuen EP. Hier kommen aus Lüneburg Marvel at Elephants.

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1: So ein bisschen Zeit haben wir natürlich noch. Die Coverversion des Monats darf natürlich nicht fehlen. Snail Mail kommt, eine Band namens Art Fishing Club. Herrlich. Runner sind dabei. Gibt noch viel, viel vor uns. Schön, dass Sie eingeschaltet haben. Sounds like Dirk heißt die Sendung. Hier kommt Kate Bollinger. Dieses Stück heißt Who Am I But Someone.

Tommy Song von Nathaniel Rateliff. Und seit Jahren bekomme ich ja E-Mails von Ihnen, solange ich diese Sendung schon mache, was ich als Coversong des Monats so aufnehmen könnte. Und ein Stück ist, hat ein treuer Hörer unserer Sendung mir schon wirklich vor Jahren ans Herz gelegt. Und zwar Mainstream von Lloyd Cole and the Commotions. Und es hat sehr lange gedauert. Das liegt daran, weil ich kenne Lloyd gut. Er ist ein guter Freund und außerdem bin ich totaler Fanboy. Also Lloyd Cole and the Commotions waren für mich die entscheidende Gruppe meiner Jugend sozusagen oder als ich ein junger Mann war. Und von daher war ich ein bisschen so, wow, die zu covern, das ist ja Wahnsinn. Das muss ich schon irgendwie echt hinbekommen. Es hat eine Weile gedauert, aber irgendwann habe ich mich rangetraut und jetzt ist es endlich soweit. Meine Coverversion des Monats ist Mainstream von Lloyd Cole and the Commotions. Es war auf der letzten und final Lloyd Cole and the Commotions Album Mainstream drauf. Und hier kommt also meine Version. Also vielen Dank für die vielen Anregungen, was ich so covern könnte in der Zukunft. Und ja, hat ein bisschen gedauert, aber hier kommt Lloyd Cole and the Commotions Mainstream in meiner Coverversion.

Mainstream im Original natürlich von den großartigen Lloyd Cole and the Commotions von ihrem 1987er Album Mainstream. Hier kommt Snail Mail. Ihr Stück heißt Dead End.

Just the Way It Is, Arts Fishing Club von ihrer neuen EP Just the Way It Is. Gerade herausgekommen, die Band aus Nashville um Christopher Kesenich. Und das war's auch schon wieder von mir. Wir haben noch ein paar Stücke, aber ich sag jetzt schon mal Tschüss. Wir hören uns in ungefähr 4 Wochen wieder. Es war mir mal wieder eine ganz, ganz große Freude, hier sein zu dürfen. Ah, herrlich. Ich freue mich auf die nächste Sendung. Und schicken Sie mir gerne Ihre Coverversion-Vorschläge für den nächsten Monat. Hier kommt Runner. Dieses Stück heißt Cowboy Cologne. Toller Songtitel. Cowboy Cologne.

Das sind Runner, geschrieben mit 3 N. R-U-N-N-N-E-R, Runner. Cowboy Clone hieß der Song aus dem Jahre 2026. Ganz neu also die Band um Neuer Weinmann aus Los Angeles, Kalifornien. Und wir hören uns also wieder hier bei Bremen 2 am 22. Mai zur nächsten Sounds Like Dirk-Sendung. Ich freue mich auf die nächste Sendung, von wo immer Sie mir zuhören mögen. Es ist mir immer wieder eine ganz, ganz große Freude. Kommen Sie gut durch diesen Freitagabend und wir hören uns ganz, ganz, ganz bald wieder. Tschüss.

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1: Einen wunderschönen guten Abend. Mensch, ich freue mich wieder bei Ihnen sein zu dürfen. Es gibt wieder 3 Stunden essentielle Neuveröffentlichungen. Ein paar Klassiker habe ich dabei. Und natürlich endlich wieder die Coverversion des Monats. Diesmal mit einem Song von den großartigen Lloyd Cole and the Commotions. Und jeder, der mich kennt, weiß, dass ich natürlich der ultimative Fanboy von Lloyd Cole and the Commotions bin. Von daher eine ganz besondere Version. Das hören wir dann in der 3. Stunde. Aber wir beginnen jetzt mit Thea Gilmore. Dieses Stück heißt New. Schön, dass Sie eingeschaltet haben.

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1: So, dann hoffe ich mal, dass sich die Situation auf den Straßen ein wenig beruhigt heute Abend, an diesem Freitagabend. Es ist schön draußen, denn sonst komme ich gar nicht mehr dazu, viel über die Stücke zu reden, wenn ich so viel vorlesen muss. Hier kommt Alice Phoebe Lou. Ihr Stück heißt Shelter. Schön, dass Sie eingeschaltet haben. Hier ist Dirk Darmstädter. Die Sendung heißt Sounds Like

Courtney Barnett aus Hobart, Australia. Das ist sozusagen die Indie-Königin von Australien. Kommt mit einem neuen Album, heißt Creature of Habit. Und das Stück hieß One Thing at a Time. Und eine echte Entdeckung, finde ich, ist für mich auf jeden Fall William Hinson, der Mann aus Winston-Salem, North Carolina. Großer Beatles-Fan und macht alles sozusagen zu Hause alleine und nimmt einfach tolle Songs auf. Super arrangiert. Ich bin echt großer Fan. Und dieses Stück kommt von seinem aktuellen Album The Ballad of William Hinson. Und dieses Stück heißt Give It a Day, It's Alright. Also echt mal zuhören. William Hinson.

William Hinson, so muss Popmusik heutzutage klingen, finde ich einfach, bringt echt super viel Spaß. Und die YouTube-Algorithmen haben mir vor ein paar Tagen mal wieder die 10 besten Gitarren-Soli von Prince vorgespielt. Und das hat dazu geführt, dass ich den Rest des Abends mir alte Prince-Platten angehört habe. Und ich muss gestehen, ich bin irgendwann ausgestiegen, natürlich Purple Rain und Love, die ganzen klassischen Platten, Around the World in a Day. Aber so das Spätwerk, muss ich ganz ehrlich sagen, habe ich nicht mehr so ganz mitbekommen, nicht mehr so richtig verfolgt und war dann doch erstaunt. Es gibt auf jeder auch seiner späten Platten wirklich großartige Songs und einen davon möchte ich spielen. Das ist von seinem letzten Album Hit and Run aus dem Jahre 2015. Das Stück heißt Baltimore. Hier kommt der großartige, unvergessene Prince.

The Lone Bellow von ihrem neuen Album. Das Stück heißt I Did It For Love. Und Michael Stipe, der legendäre Sänger von R.E.M., habe ich, glaube ich, original seit der Auflösung der Band vor zig Jahren nicht mehr was Neues gehört. Jetzt gibt es einen neuen Song. I Played the Fool hat er zusammen aufgenommen mit Andrew Watt, das ist der Produzent von den Rolling Stones und Pearl Jam für die HBO-Originalserie Rooster, die ich natürlich niemals sehen werde, weil so viele Serien kann ich gar nicht mehr gucken. Aber den Song können wir hören, das Stück heißt I Played the Fool. Hier ist Michael Stipe.

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1: So, wir haben noch so viel vor uns. Es gibt so viele tolle Neuveröffentlichungen mal wieder. Viele Leute sagen mir immer, oh, früher war die Musik viel besser. Was gibt es denn heute überhaupt Neues, was cool ist? Ich sag ja immer, meine Güte, es gibt so viel tolle Musik. Nur, das läuft nicht mehr so oft im Radio, aber dafür gibt es ja diese Sendung. 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Also schön, dass Sie eingeschaltet haben. Wir haben noch so viel vor uns. Boy Golden kommt, Henry Jameson. Ah, wir beginnen mit dem australischen Singer-Songwriter Pete Murray. Hier ist Always a Winner.

Someday we will dream about today. Das sind The Sways aus Flagstaff, Arizona. Und eine weitere Entdeckung, muss ich sagen, dass mein Drummer Lars Plugstiess mich darauf gebracht hat. Der kennt sich noch besser aus als ich, was coole Platten angeht. Boy Golden, das Album heißt Best of Our Possible Lives. Der Mann kommt aus Kanada und zwar aus Brandon, Manitoba. Produziert übrigens von dem großartigen, halten Sie sich fest, Robbie Lacritz. Das ist der coolste Name, den ich in dieser Sendung jetzt sagen werde. Ah, herrlicher Produzent. Und Boy Golden, großartiger Künstler. Das ganze Album ist einfach echt top. Hier kommt er. Dieses Stück heißt Best of Our Possible Lives.

Boy Golden und Donovan Woods hat sich zusammengetan mit dem großartigen Henry Jameson und sie haben zusammen dieses Stück aufgenommen. Das folgende Stück heißt Rue und es kommt vom neuen Henry Jameson Album Big Flower Light Go Boom. Was für ein schöner Albumtitel. Das ist sein viertes Album. Ich habe schon öfters was von Henry Jameson hier in meiner Sendung gespielt und deswegen freue ich mich, dieses Stück jetzt mal ankündigen zu dürfen. Hier kommt Rue, Henry Jameson featuring Donovan Woods.

von ihrem neuen Album Fake Brave Life. Das sind The Army, The Navy mit dem Song Walls. 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
1: So, in dieser Stunde, in der nächsten Stunde, kommt auch meine Coverversion des Monats. Immer ein großartiger Moment für mich persönlich. Es handelt sich um einen Song von Lloyd Cole and the Commotions. Der wurde schon so lange gewünscht, denn sie wünschen sich ja, was ich denn mal am Monat aufnehmen soll. Mainstream von Lloyd Cole and the Commotions. Das kommt dann auch bald, aber wir haben noch Josiah and the Bonnevilles, The Strokes sind dabei. Wir starten aber mit Ezo Fitzroy. Hier kommt Give Me the High.

von ihrem neuen Album Fake Brave Life. Das sind The Army, The Navy mit dem Song Walls. 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
1: So, in dieser Stunde, in der nächsten Stunde, kommt auch meine Coverversion des Monats. Immer ein großartiger Moment für mich persönlich. Es handelt sich um einen Song von Lloyd Cole and the Commotions. Der wurde schon so lange gewünscht, denn sie wünschen sich ja, was ich denn mal am Monat aufnehmen soll. Mainstream von Lloyd Cole and the Commotions. Das kommt dann auch bald, aber wir haben noch Josiah and the Bonnevilles, The Strokes sind dabei. Wir starten aber mit Ezo Fitzroy. Hier kommt Give Me the High.

Get By, The Brook and the Bluff in Nashville, Tennessee. Aufgenommen die Band aus Birmingham, Alabama, um den Leadsänger Joseph C. Tyne. Und das neue Album heißt Werewolf. Und Way Dynamic kommen aus Melbourne. Und das ist eigentlich Dylan Young, Singer-Songwriter, der auch mehr oder weniger alle Instrumente selber spielt. Sein Album heißt So This Is It. Und aus dem Song, aus dem Album hören wir den Titel Miffed It. Großartig, wie ich finde. Way Dynamic aus Melbourne.

Way Dynamic, Miffed It hieß der Song und Josiah and the Bonnevilles kommen mit einem neuen Album bald heraus, As Is, daraus hatten wir letzten Monat auch schon einen Song gehört. Josiah and the Bonnevilles sind natürlich eigentlich Josiah Lemming, der Singer-Songwriter aus Morristown, Tennessee, hat eigentlich immer seine Platten selbst aufgenommen, aber auf diesem neuen Album arbeiten viele Leute mit, die Leute aus seiner Tourband und er hat auch einen Produzenten dabei, Tommy Snyder, der auch Noah Kahan oder Mardi Diaz produziert hat, also der Sound ist ein bisschen fetter als auf den letzten Alben, aber wie ich finde, sehr, sehr schön. Dieses Stück heißt Mountain Girl und ich freue mich sehr auf das Album, was dann auch bald kommt. Josiah and the Bonnevilles.

The Strokes, Selfless, von ihrem Comeback-Album The New Abnormal aus dem Jahre 2020. Die Band natürlich 1998 in New York City gegründet von Julian Casablancas. Ah, übrigens, das Album ist produziert von Rick Rubin in seinem Shangri-La-Studio in Malibu, Kalifornien. Und ich müsste sagen, wenn ich meine Top 5 von Strokes-Titeln sagen müsste, da wäre Selfless auf jeden Fall mit dabei.

0: Getting Some Fun Out of Life. 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
0: So, auf in die letzte Stunde meiner Sendung. Schön, dass Sie wieder mal eingeschaltet haben. Was für ein Spaß. Neuveröffentlichung. Es gibt so viel tolle Musik, die immer wieder rauskommt. Ein paar Klassiker haben wir auch dabei. Ein guter Freund von mir und seine Band ist gleich auch dabei. Und die Coverversion des Monats kommt dann auch noch. Wir starten aber mit Larkin Poe aus Nashville, Tennessee. Hier kommt Easy Love Part 1.

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1: Herrlich. The Landfill. Ganz neu. Eric Johnson aus Chicago, jetzt natürlich in Los Angeles ansässig. Wie alle, ist ja logisch. Hier kommt Ray Bull. Ihr Stück heißt Marry a Skater. Cooler Titel. Ray Bull.

Das sind Ray Bull aus Brooklyn, New York mit Mary a Skater. Und aus der heimlichen Rock'n'Roll-Hauptstadt Deutschlands, Lüneburg City, kommen Marvel at Elephants nach ihrem 2023er Debüt. When the Animal kommt jetzt bald. Die neue LP, die neue EP vielmehr, Nobody Cares About You. Das sind Johann Possin an Vocals, Olaf Niebuhr am Bass, Martin Dormann an der Gitarre und Lars Plugstieß an den Drums. Gemixt vom großartigen Carsten Böttcher in Hamburg kommt hier Nobody Cares About You, das ist der Titelsong von der neuen EP. Hier kommen aus Lüneburg, Marvel at Elephants.

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1: So ein bisschen Zeit haben wir natürlich noch. Die Coverversion des Monats darf natürlich nicht fehlen. Snail Mail kommt, eine Band namens Art Fishing Club. Herrlich. Runner sind dabei. Ah, gibt noch viel, viel vor uns. Schön, dass Sie eingeschaltet haben. Sounds like Dirk heißt die Sendung. Hier kommt Kate Bollinger. Die Stück heißt Who Am I But Someone.

Tommy's Song von Nathaniel Rateliff. Und seit Jahren bekomme ich ja E-Mails von Ihnen, solange ich diese Sendung schon mache, was ich als Coversong des Monats so aufnehmen könnte. Und ein Stück ist, hat ein treuer Hörer unserer Sendung mir schon wirklich vor Jahren ans Herz gelegt, und zwar Mainstream von Lloyd Cole and the Commotions. Und es hat sehr lange gedauert. Das liegt daran, weil ich kenne Lloyd gut. Er ist ein guter Freund und außerdem bin ich totaler Fanboy. Also Lloyd Cole and the Commotions waren für mich die entscheidende Gruppe meiner Jugend sozusagen, oder als ich ein junger Mann war. Und von daher war ich ein bisschen so, wow, die zu covern, das ist ja Wahnsinn. Das muss ich schon irgendwie echt hinbekommen. Es hat eine Weile gedauert, aber irgendwann habe ich mich rangetraut und jetzt ist es endlich soweit. Meine Coverversion des Monats ist Mainstream von Lloyd Cole and the Commotions. Es war auf der letzten und final Lloyd Cole and the Commotions Album Mainstream drauf. Und hier kommt also meine Version. Also vielen Dank für die vielen Anregungen, was ich so covern könnte in der Zukunft. Und ja, hat ein bisschen gedauert, aber hier kommt Lloyd Cole and the Commotions Mainstream in meiner Coverversion.

Mainstream im Original natürlich von den großartigen Lloyd Cole and the Commotions von ihrem 1987er Album Mainstream. Hier kommt Snail Mail. Ihr Stück heißt Dead End.

Just the Way It Is, Arts Fishing Club von ihrer neuen EP Just the Way It Is. Gerade herausgekommen, die Band aus Nashville um Christopher Kesenich. Und das war's auch schon wieder von mir. Wir haben noch ein paar Stücke, aber ich sag jetzt schon mal Tschüss. Wir hören uns in ungefähr 4 Wochen wieder. Es war mir mal wieder eine ganz, ganz große Freude, hier sein zu dürfen. Ah, herrlich. Ich freue mich auf die nächste Sendung. Und schicken Sie mir gerne Ihre Coverversion-Vorschläge für den nächsten Monat. Hier kommt Runner. Dieses Stück heißt Cowboy Cologne. Toller Songtitel. Cowboy Cologne.

Das sind Runner, geschrieben mit 3 N. R-U-N-N-N-E-R. Runner. Cowboy Clone hieß der Song aus dem Jahre 2026. Ganz neu, also die Band um Neuer Weinman aus Los Angeles, Kalifornien. Und wir hören uns also wieder hier bei Bremen 2 am 22. Mai zur nächsten Sounds Like Dirk-Sendung. Ich freue mich auf die nächste Sendung, von wo immer Sie mir zuhören mögen. Es ist mir immer wieder eine ganz, ganz große Freude. Kommen Sie gut durch diesen Freitagabend und wir hören uns ganz, ganz, ganz bald wieder. Tschüss.

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1: Einen wunderschönen guten Abend. Mensch, ich freue mich wieder bei Ihnen sein zu dürfen. Es gibt wieder 3 Stunden essentielle Neuveröffentlichungen. Ein paar Klassiker habe ich dabei. Und natürlich endlich wieder die Coverversion des Monats. Diesmal mit einem Song von den großartigen Lloyd Cole and the Commotions. Und jeder, der mich kennt, weiß, dass ich natürlich der ultimative Fanboy von Lloyd Cole and the Commotions bin. Von daher eine ganz besondere Version. Das hören wir dann in der 3. Stunde. Aber wir beginnen jetzt mit Thea Gilmore. Dieses Stück heißt New. Schön, dass Sie eingeschaltet haben.

Ah, herrlich. So lange nicht mehr gehört, dass natürlich Badly Drawn Boy Once Around the Block von seinem großartigen Album The Hour of Bewildered Beast aus dem Jahr 2000. So lange ist das schon her. 26 Jahre ist ja Wahnsinn. Ich bin immer ein großer Fan gewesen von dem Mann aus Dunstable UK, Damon Goff. Und ich bin ein Riesenfan der Gebrüder Daddario aus Brooklyn, The Lemon Twigs. Und sie bringen ein neues Album heraus, das heißt Look for Your Mind. Und es kommt, ich glaube, sehr, sehr bald. Ein paar Singles gab es schon. Und ich finde, dieses Stück geht mir nicht mehr aus dem Kopf raus. Ich weiß, viele Leute sagen, Mensch, das klingt ja wie die Monkees oder die Hollies oder The Ruttles, falls das jemand noch ein Begriff sein sollte. Also sehr 60s, aber trotzdem, das sind junge Typen. Ich finde die Songs einfach großartig. Ist mir egal, ob das Retro klingt. Klingt einfach aufregend, klingt nach Spaß. Hier kommen The Lemon Twigs.

Ah, herrlich. Besonders die letzten Akkorde sind doch der absolute Wahnsinn. Das waren die Lemon Twigs. Die Gebrüder kommen natürlich aus Long Island und der Vater Ronnie Daddario war in den 60ern und 70ern selber ein großartiger Singer-Songwriter und hat es allen seinen Jungs mitgegeben, sozusagen. Großartig. I love it. The Lemon Twigs. Und ich liebe auch Kevin Morby, bin großer Fan. Und auch Kevin Morby bringt bald ein neues Album heraus, das heißt Little Wide Open. Produziert übrigens von Aaron Dessner, das ist so der Go-To-Produzent von allen Indie-Künstlern, die sozusagen, ich sag mal, aufs nächste Level kommen wollen. Das klingt dann eben nochmal ein bisschen fetter. Und Aaron Dessner natürlich von The National hat aber eben auch Taylor Swift produziert und ist derzeit so der Mann der Stunde. Also ich freue mich auf jeden Fall sehr drauf. Die Young heißt dieser Song von Kevin Morby.

1974 war ich 9 Jahre alt und lebte in Teaneck, New Jersey. Und der große Hit, was immer im Radio lief, war Blue Magic, Just Don't Want to Be Lonely. Und anscheinend ein paar Ortschaften weiter in Bergenfield, New Jersey, war Jack Antonoff und hat wahrscheinlich auch Radio gehört und diesen Song gehört. Der hat sich so in die DNA reingebrannt und hat diesen Song eben benutzt als sozusagen Grundlage für eben diesen Titel The Van vom neuen Bleachers Album. Es kommt bald heraus, heißt Everyone for 10 Minutes und darauf ist eben dieser Song The Van featuring Just Don't Wanna Be Lonely von der Band Blue Magic. Und ich habe gerade nochmal nachgeschaut, ob Vinnie Barrett und Bobby Ely, die damaligen Songschreiber, eigentlich in bekommen haben, also sprich Geld. Und ja, haben sie. Das ist doch mal eine schöne Nachricht.

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1: So, dann hoffe ich mal, dass sich die Situation auf den Straßen ein wenig beruhigt heute Abend, an diesem Freitagabend. Es ist schön draußen, denn sonst komme ich gar nicht mehr dazu, viel über die Stücke zu reden, wenn ich so viel vorlesen muss. Hier kommt Alice Phoebe Lou. Ihr Stück heißt Shelter. Schön, dass Sie eingeschaltet haben. Hier ist Dirk Darmstädter. Die Sendung heißt Sounds like Dirk.

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1: So, wir haben noch so viel vor uns. Es gibt so viele tolle Neuveröffentlichungen mal wieder. Viele Leute sagen mir immer, oh, früher war die Musik viel besser. Was gibt es denn heute überhaupt Neues, was cool ist? Ich sag ja immer, meine Güte, es gibt so viel tolle Musik. 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Also schön, dass Sie eingeschaltet haben. Wir haben noch so viel vor uns. Boy Golden kommt, Henry Jameson. Ah, wir beginnen mit dem australischen Singer-Songwriter Pete Murray. Hier ist Always a Winner.

Someday we will dream about today. Das sind The Sways aus Flagstaff, Arizona. Und eine weitere Entdeckung, muss ich sagen, dass mein Drummer Lars Pluckstiels mich darauf gebracht hat. Der kennt sich noch besser aus als ich, was coole Platten angeht. Boy Golden, das Album heißt Best of Our Possible Lives. Der Mann kommt aus Kanada und zwar aus Brandon, Manitoba. Produziert übrigens von dem großartigen, halten Sie sich fest, Robbie Lacritz. Das ist der coolste Name, den ich in dieser Sendung jetzt sagen werde. Ah, herrlicher Produzent. Und Boy Golden, großartiger Künstler. Das ganze Album ist einfach echt top. Hier kommt er. Dieses Stück heißt Best of Our Possible Lives.

Boy Golden und Donovan Woods hat sich zusammengetan mit dem großartigen Henry Jameson und sie haben zusammen dieses Stück aufgenommen. Das folgende Stück heißt Rue und es kommt vom neuen Henry Jameson Album Big Flower Light Go Boom. Was für ein schöner Albumtitel. Das ist sein viertes Album. Ich habe schon öfters was von Henry Jameson hier in meiner Sendung gespielt und deswegen freue ich mich, dieses Stück jetzt mal ankündigen zu dürfen. Hier kommt Rue, Henry Jameson featuring Donovan Woods.

Von ihrem neuen Album Fake Brave Life, das sind The Army, The Navy mit dem Song Walls. 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
1: So, in dieser Stunde, in der nächsten Stunde, kommt auch meine Coverversion des Monats. Immer ein großartiger Moment für mich persönlich. Es handelt sich um einen Song von Lloyd Cole and the Commotions. Der wurde schon so lange gewünscht, denn sie wünschen sich ja, was ich denn mal am Monat aufnehmen soll. Mainstream von Lloyd Cole and the Commotions. Das kommt dann auch bald, aber wir haben noch Josiah and the Bonnevilles, The Strokes sind dabei. Wir starten aber mit Ezo Fitzroy. Hier kommt Give Me the High.

Get By, The Brook and the Bluff in Nashville, Tennessee. Aufgenommen die Band aus Birmingham, Alabama, um den Leadsänger Joseph C. Tyne. Und das neue Album heißt Werewolf. Und Way Dynamic kommen aus Melbourne. Und das ist eigentlich Dylan Young, Singer-Songwriter, der auch mehr oder weniger alle Instrumente selber spielt. Sein Album heißt So This Is It. Und aus dem Song, aus dem Album hören wir den Titel Miffed It. Großartig, wie ich finde. Way Dynamic aus Melbourne.

Way Dynamic, Miffed It hieß der Song und Josiah and the Bonnevilles kommen mit einem neuen Album bald heraus, As Is, daraus hatten wir letzten Monat auch schon einen Song gehört. Josiah and the Bonnevilles sind natürlich eigentlich Josiah Lemming, der Singer-Songwriter aus Morristown, Tennessee, hat eigentlich immer seine Platten selbst aufgenommen, aber auf diesem neuen Album arbeiten viele Leute mit, die Leute aus seiner Tourband und er hat auch einen Produzenten dabei, Tommy Snyder, der auch Noah Kahan oder Mardi Diaz produziert hat, also der Sound ist ein bisschen fetter als auf den letzten Alben, aber wie ich finde, sehr, sehr schön. Dieses Stück heißt Mountain Girl und ich freue mich sehr auf das Album, was dann auch bald kommt. Josiah and the Bonnevilles.

The Strokes, Selfless, von ihrem Comeback-Album The New Abnormal aus dem Jahre 2020. Die Band natürlich 1998 in New York City gegründet von Julian Casablancas. Ah, übrigens, das Album ist produziert von Rick Rubin in seinem Shangri-La-Studio in Malibu, Kalifornien. Und ich müsste sagen, wenn ich meine Top 5 von Strokes-Titeln sagen müsste, da wäre Selfless auf jeden Fall mit dabei.

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0: So, auf in die letzte Stunde meiner Sendung. Schön, dass Sie wieder mal eingeschaltet haben. Was für ein Spaß. Neuveröffentlichung. Es gibt so viel tolle Musik, die immer wieder rauskommt. Ein paar Klassiker haben wir auch dabei. Ein guter Freund von mir und seine Band ist gleich auch dabei. Und die Coverversion des Monats kommt dann auch noch. Wir starten aber mit Larkin Poe aus Nashville, Tennessee. Hier kommt Easy Love Part 1.

Das sind Rapel aus Brooklyn, New York mit Mary a Skater und aus der heimlichen Rock'n'Roll-Hauptstadt Deutschlands, Lüneburg City, kommen Marvel at Elephants nach ihrem 2023er Debüt When the Animal kommt jetzt bald. Die neue LP, die neue EP vielmehr, Nobody Cares About You. Das sind Johann Possin an Vocals, Olaf Niebuhr am Bass, Martin Dormann an der Gitarre und Lars Plugstieß an den Drums. Gemixt vom großartigen Carsten Böttcher in Hamburg kommt hier Nobody Cares About You, das ist der Titelsong von der neuen EP. Hier kommen aus Lüneburg, Marvel at Elephants.

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1: So ein bisschen Zeit haben wir natürlich noch. Die Coverversion des Monats darf natürlich nicht fehlen. Snail Mail kommt, eine Band namens Art Fishing Club. Herrlich. Runner sind dabei. Gibt noch viel, viel vor uns. Schön, dass Sie eingeschaltet haben. Sounds like Dirk heißt die Sendung. Hier kommt Kate Bollinger. Die Stück heißt Who Am I But Someone.

Tommy Song von Nathaniel Rateliff. Und seit Jahren bekomme ich ja E-Mails von Ihnen, solange ich diese Sendung schon mache, was ich als Coversong des Monats so aufnehmen könnte. Und ein Stück ist, hat ein treuer Hörer unserer Sendung mir schon wirklich vor Jahren ans Herz gelegt, und zwar Mainstream von Lloyd Cole and the Commotions. Und es hat sehr lange gedauert. Das liegt daran, weil ich kenne Lloyd gut. Er ist ein guter Freund und außerdem bin ich totaler Fanboy. Also Lloyd Cole and the Commotions waren für mich die entscheidende Gruppe meiner Jugend sozusagen, oder als ich ein junger Mann war. Und von daher war ich ein bisschen so, wow, die zu covern, das ist ja Wahnsinn. Das muss ich schon irgendwie echt hinbekommen. Es hat eine Weile gedauert, aber irgendwann habe ich mich rangetraut und jetzt ist es endlich soweit. Meine Coverversion des Monats ist Mainstream von Lloyd Cole and the Commotions. Es war auf der letzten und final Lloyd Cole and the Commotions Album Mainstream drauf. Und hier kommt also meine Version. Also vielen Dank für die vielen Anregungen, was ich so covern könnte in der Zukunft. Und ja, hat ein bisschen gedauert, aber hier kommt Lloyd Cole and the Commotions Mainstream in meiner Coverversion.

Mainstream im Original natürlich von den großartigen Lloyd Cole and the Commotions von ihrem 1987er Album Mainstream. Hier kommt Snail Mail. Ihr Stück heißt Dead End.

Just the Way It Is, Arts Fishing Club von ihrer neuen EP Just the Way It Is. Gerade herausgekommen, die Band aus Nashville um Christopher Kesenich. Und das war's auch schon wieder von mir. Wir haben noch ein paar Stücke, aber ich sag jetzt schon mal Tschüss. Wir hören uns in ungefähr 4 Wochen wieder. Es war mir mal wieder eine ganz, ganz große Freude, hier sein zu dürfen. Ah, herrlich. Ich freue mich auf die nächste Sendung. Und schicken Sie mir gerne Ihre Coverversion-Vorschläge für den nächsten Monat. Hier kommt Runner. Dieses Stück heißt Cowboy Cologne. Toller Songtitel. Cowboy Cologne.

Das sind Runner, geschrieben mit 3 N. R-U-N-N-N-E-R, Runner. Cowboy Clone hieß der Song aus dem Jahre 2026. Ganz neu, also die Band um Neuer Weinmann aus Los Angeles, Kalifornien. Und wir hören uns also wieder hier bei Bremen 2 am 22. Mai zur nächsten Sounds Like Dirk-Sendung. Ich freue mich auf die nächste Sendung, von wo immer Sie mir zuhören mögen. Es ist mir immer wieder eine ganz, ganz große Freude. Kommen Sie gut durch diesen Freitagabend und wir hören uns ganz, ganz, ganz bald wieder. Tschüss.

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1: Schönen guten Abend. Der Frühling macht ja insgesamt doch wirklich gute Laune mit seinen milderen Temperaturen und der Sonne, die ja immer häufiger auf jeden Fall auftaucht bei uns. Und genauso heiter ist die Musik von Joel Saracula aus Australien. Allerdings plant der schon wieder für den nächsten Winter. Er verkauft nämlich schon jetzt Karten für sein Konzert in Hannover am 20. Februar 2027. Ganz lässig klingen die Sounds jetzt mit ihm auf jeden Fall, mit Joel Saracula und Reunion.

Das ist die Künstlerin Rose Cousins aus Kanada. The Expert heißt der Song, kommt von ihrem Album Bravado. Seit über 20 Jahren macht Rose Cousins Musik und steht auf der Bühne. Und wenn man sie dann fragt, was sie macht, um runterzukommen, um bei sich zu sein, dann erzählt sie in Interviews gerne von ihrem Hund und von ihrem Klavier, einem Baldwin von 1967. Zu den beiden führt sie, wie sie selbst sagt, eine sehr innige Beziehung. Ihre Musik, die ist auch sehr innig, sehr viel Gefühl steckt da drin und deshalb verkauft sie auf ihren Konzerten auch eine recht besondere Art von Merch, nämlich T-Shirts, auf denen steht dann Rose Cousins Made Me Cry. Hier sind die Sounds auf Bremen 2 jetzt mit Aaron Lee Testgen.

All Night, so heißt dieser Song vom Sänger Aaron Lee Testgen. Der bringt im Juli ein neues Album raus. Get Over It, Underdog, so heißt das. Und dieses Album hätte es fast nicht gegeben. Aaron Lee Testgen, der war nämlich in einer Krise, hat sich selbst nichts mehr zugetraut, hat gedacht, seine Musik sei nicht gut genug. Und dann hat er eine Mail geschrieben, in der hat er gefragt, habe ich noch eine Zukunft als Independent Singer-Songwriter? Und diese Mail, die hat er Todd Snyder geschickt. Das war ein langjähriger Folk- und Blues-Künstler und der Mentor von Aaron Lee Testgen. Und Snyder hat ihm geantwortet mit einer mehrere Seiten langen Mail mit richtigen Anweisungen. Schreib Songs, ohne dich zu fragen, wie sie von anderen gehört werden. Spiel Konzerte ganz alleine, ohne Band. Und. Testgen hat sich an all das gehalten und daraus ist dann dieses baldige Album entstanden. Leider wird sein Mentor es nicht mehr hören können, Todd Snyder. Der ist im vergangenen Jahr verstorben. Aber wir können es hier zusammen hören, wenn das neue Album Get Over It Underdog rauskommt. Dann präsentieren wir das auch hier in den Sounds auf Bremen 2. Und jetzt hören wir neue Musik von Solar Rosa, Losing Time. 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
1: Schönen guten Abend. Der Frühling macht ja insgesamt doch wirklich gute Laune mit seinen milderen Temperaturen und der Sonne, die ja immer häufiger auf jeden Fall auftaucht bei uns. Und genauso heiter ist die Musik von Joel Saracula aus Australien. Allerdings plant der schon wieder für den nächsten Winter. Er verkauft nämlich schon jetzt Karten für sein Konzert in Hannover am 20. Februar 2027. Ganz lässig klingen die Sounds jetzt mit ihm auf jeden Fall, mit Joel Saracula und Reunion Island.

Das ist die Künstlerin Rose Cousins aus Kanada. The Expert heißt der Song, kommt von ihrem Album Bravado. Seit über 20 Jahren macht Rose Cousins Musik und steht auf der Bühne. Und wenn man sie dann fragt, was sie macht, um runterzukommen, um bei sich zu sein, dann erzählt sie in Interviews gerne von ihrem Hund und von ihrem Klavier, einem Baldwin von 1967. Zu den beiden führt sie, wie sie selbst sagt, eine sehr innige Beziehung. Ihre Musik, die ist auch sehr innig, sehr viel Gefühl steckt da drin und deshalb verkauft sie auf ihren Konzerten auch eine recht besondere Art von Merch, nämlich T-Shirts, auf denen steht dann Rose Cousins Made Me Cry. Hier sind die Sounds auf Bremen 2 jetzt mit Aaron Lee Testgen.

All Night, so heißt dieser Song vom Sänger Aaron Lee Testgen. Der bringt im Juli ein neues Album raus. Get Over It, Underdog, so heißt das. Und dieses Album hätte es fast nicht gegeben. Aaron Lee Testgen, der war nämlich in einer Krise, hat sich selbst nichts mehr zugetraut, hat gedacht, seine Musik sei nicht gut genug. Und dann hat er eine Mail geschrieben, in der hat er gefragt, habe ich noch eine Zukunft als Independent Singer-Songwriter? Und diese Mail, die hat er Todd Snyder geschickt. Das war ein langjähriger Folk- und Blues-Künstler und der Mentor von Aaron Lee Testgen. Und Snyder hat ihm geantwortet mit einer mehrere Seiten langen Mail mit richtigen Anweisungen. Schreib Songs, ohne dich zu fragen, wie sie von anderen gehört werden. Spiel Konzerte ganz alleine, ohne Band. Und. Testgen hat sich an all das gehalten und daraus ist dann dieses baldige Album entstanden. Leider wird sein Mentor es nicht mehr hören können, Todd Snyder, der ist im vergangenen Jahr verstorben. Aber wir können es hier zusammen hören, wenn das neue Album Get Over It Underdog rauskommt. Dann präsentieren wir das auch hier in den Sounds auf Bremen 2. Und jetzt hören wir neue Musik von Solar Rosa, Losing Time.

Dieser Sound kommt aus Neuseeland. Andrew Spraggan steckt dahinter. Der nennt sich Solar Rosa und hat frisch sein mittlerweile 8. Album veröffentlicht. In the Mids, so heißt das. Losing Time heißt der Song, den wir jetzt gerade aus In the Mids gehört haben. Und weil darauf viele schöne, so ein bisschen funkige, auf jeden Fall fröhlich groovige Songs sind, hören wir weiter rein. Der nächste Song kommt auch aus In the Mids von Solar Rosa, heißt Like a Light in the Dark.

Solar Rosa mit Like a Light in the Dark. 25 Jahre wird er als Künstler in diesem Jahr alt, also so lange macht Solar Rosa schon Musik. Und für das neue Album In the Midst hat er sich an einen Ratschlag gehalten, den er in einem Video im Internet bekommen hat. Da hieß es nämlich, wer ein guter Produzent werden will, der soll jeden Tag einen Beat produzieren. Nun ist Solar Rosa jetzt jemand, der das nicht mehr lernen muss. Wie gesagt, 25 Jahre im Geschäft. Aber trotzdem hat er gesagt, ich probiere das auch jetzt mal aus. Ich setze mich jeden Tag an meinen Laptop und baue Beats. Das hat dann so einen Fluss an Inspiration und Ideen ausgelöst, dass dieses neue Album daraus entstanden ist. In the Midst von Solar Rosa haben wir gehört. Hier in den Sounds auf Bremen 2. Und wir machen weiter mit den Fruit Bats. The Balcony heißt der Song.

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1: Moin, wir machen jetzt einen Ausflug an einen Ort, an dem in der Fußgängerzone Palmen stehen und der weiße Sandstrand nur wenige Meter entfernt ist, nämlich an den Ort San José del Cabo. So heißt er nämlich, der liegt in Mexiko und dort ist dieser sommerliche Song entstanden. Da wurde er aufgenommen von Sebastian Maschert und Arlen Oye, Within a Dream.

Das ist der Sound von Neil Finn mit dem Song Second Nature in den Sounds am Montagabend. Und wir hören jetzt Musik von jemandem, der viele Songs über persönliche Krisen, über Krankheiten geschrieben hat, zum Beispiel über einsame Trinker. Er selbst hat dann auch den Kampf gegen die Sucht verloren. 9-mal war er in einer Entzugsklinik. Vor 6 Jahren ist der talentierte und einfühlsame Singer-Songwriter Justin Townes Earl, so heißt er nämlich, dann gestorben im Alter von nur 38 Jahren, sehr wahrscheinlich an einer Überdosis. Justin Townes Earl. Wir hören ihn jetzt mit Frightened by the Sound.

Justin Townes Earl mit Frightened by the Sound hier auf Bremen 2. Und am Freitag, da ist ein frisches neues Album erschienen, I Am People, so heißt es, von His Golden Messenger. Dahinter steckt der Musiker MC Taylor. Und dieses Album von His Golden Messenger, das braucht ganz viel Platz. Also darauf sind Songs, die breiten sich beim Hören richtig aus. Die legen sich angenehm auf uns, bedecken alles, was sie bedecken können, wie eine große Decke. So habe ich mich auf jeden Fall gefühlt, als ich das Album gehört habe. Der baut da gerne in seinen Songs so richtig instrumentale Momente ein, richtig viele davon, und lässt die Instrumente ganz ungestört spielen, gibt denen richtig viel Raum. So dieser Raum, den meine ich damit, mit etwas, das sich auf uns legt. Das ist ungewöhnlich, finde ich, in heutigen Popzeiten in der Popbranche, dass jemand so viel Platz für seine Musik einräumt. Deswegen ist dieses Album sehr wohltuend, und wir hören jetzt einen Song aus diesem Album, I Am People, so heißt es, und der Song von His Golden Messenger, der heißt Mercy Avenue.

Mercy Avenue von His Golden Messenger. Der nimmt sich richtig Zeit für die Musik auf diesem Album, habe ich das Gefühl. Deswegen meinte ich damit, die Songs, die brauchen Platz. Und er selbst, His Golden Messenger, sagt, er hat das Album in einer ehemaligen Kirche in der Nähe von New York aufgenommen. Und er hat sich extra diesen Ort ausgesucht, weil der viel Platz hat, weil der bodenständig ist und weil da ganz viel Licht reinscheinen kann. Das hat er als Begründung genannt für die 12 Songs auf I Am People. Die sind nicht alle so ruhig. Es gibt auch kräftigen Folk. Den hören wir jetzt. Last Orders ist der nächste Song von His Golden Messenger.

Neue Musik von His Golden Messenger, dem Bandprojekt von MC Taylor aus den USA, I Am People. So heißt das neue Album, das am Freitag frisch erschienen ist. Hier sind die Sounds auf Bremen 2 jetzt mit Laura Marling und Strange Girl.

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1: Guten Abend. Der nächste Song, der behandelt hier ein Verhalten von uns, das wir alle kennen und in ganz unterschiedlichen Momenten an den Tag legen können. Die einen vielleicht bei einer schönen Verabredung, bei anderen ist es beim Gucken der aktuellen Lieblingsserie oder auch mal bei einer Tüte Chips, nämlich nicht aufhören zu können, wenn es am schönsten ist. Das ist Trouble Letting Go von den Everett Brothers.

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1: Moin, wir machen weiter mit dem Künstler John Black. Der lebt in Irland, schreibt und komponiert selbstständig. Sogar sein Aufnahmestudio hat er sich selbst gebaut. Und John Black steht für angenehmen Folk. Den hören wir jetzt von ihm. Hold Your Tongue heißt der Song. Viel Vergnügen weiterhin hier in den Sounds.

Das ist Brigitte mit ihrem französischen Song Cœur de Chewing Gum. Und auch wenn Brigitte nach dem Vornamen einer Person klingt, haben Sie vielleicht die zwei Stimmen gehört, die da gemeinsam gesungen haben. Es ist nämlich ein Duo, zwei Sängerinnen aus Paris, die sich gemeinsam Brigitte nennen in den Sounds hier bei Bremen 2. Und nun bekommen bei uns die Gitarren mehr Raum im Song von den fünf Männern der Band My Morning Jacket, Beginning from the Ending.

Das ist die Gruppe My Morning Jacket aus den USA. Die spielt am Samstag ein Konzert in San José del Cabo in Mexiko. So, wenn Sie vor einer Stunde schon zugehört haben, dann kennen Sie diesen kleinen Ort schon. Da haben wir schon mal über diesen Fleck gesprochen, San José del Cabo, weil da ein Song entstanden ist, den wir hier gespielt haben. Und als ich das heute in der Vorbereitung zu dieser Soundsendung gelesen habe, bin ich doch recht stutzig geworden. Wie kommt es, dass da so ein 70.000 Einwohnerinnen und Einwohnerort am Rande von Mexiko zweimal heute bei uns in der Sendung auftaucht? Da muss doch irgendwas hinterstecken. Ja, das ist tatsächlich ein wichtiger Ort für die Indie-Musikszene in Mexiko, habe ich heute dann auch gelernt, San José del Cabo. Zum einen ist diese Einwohnerzahl von 70.000 Menschen tückisch. Da fehlen nämlich die Millionen Touris, die im Jahr dorthin reisen. Und in diesem Ort gibt's ein Jazzfestival und ein Hotel, das neben Hotelzimmern auch ein Aufnahmestudio und einen Konzertsaal hat und immer wieder coole Bands aus Mexiko präsentiert und auch bekannte Acts aus den USA, aus Australien und so weiter an diesen Strand lockt. Krongbin zum Beispiel, die haben da schon gespielt, die Parcels und am Wochenende dann eben auch My Morning Jacket in San José del Cabo. So, hier sind die Sounds und wir hören jetzt ein ganz neues Album, nämlich von der Künstlerin Kacey Musgraves. Mexico Honey heißt dieser Song. I'm in-

Das ist Musik aus Middle of Nowhere, dem ganz neuen Album der mehrfachen Grammy-Gewinnerin Kacey Musgraves. Ist ein absoluter Star in der Country-Szene der USA, die aber eben nicht nur Country macht, sondern auch eher poppige Songs, in denen dann aber auch immer wieder solche Anleihen aus dem Country, aus dem Fach Americana oder Blues drin sind. Also das ist ein sehr spielerischer, moderner, klanglich total interessanter Umgang mit Musik, den Kacey Musgraves sich da über Jahre schon erarbeitet hat. Und wir hören deshalb jetzt noch einen Song aus dem neuen Album Middle of Nowhere. Freitag ist es erschienen und der Song heißt I Believe in Ghosts von Kacey Musgraves.

I Believe in Ghosts von Kacey Musgraves. Die ist für ihr neues Album richtig abgetaucht in einen Ort in Texas, in dem nur 300 Leute leben. Middle of Nowhere, so hat sie das Album deshalb dann auch genannt. Und wir haben heute in den Sounds schon an einigen Stellen darüber geredet, was Künstlerinnen und Künstler so machen, um neue Ideen für ihre Musik zu finden. Bei Kacey Musgraves war es nicht nur die Einöde, sondern noch was. Sie hat ein Jahr lang auf Sex verzichtet. Hier sind die Sounds jetzt mit Faye Webster auf Bremen 2 und She Won't Go Away.

Faye Webster. She won't go away. Hier in den Sounds. Und ich bin Julian Bayer, sag bis bald und wünsche Ihnen auch noch einen schönen Mai. Jacob Banks haben wir jetzt noch vor den Nachrichten mit Caroline.

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1: Moin, der 5. Mai 2026. Es ist der 125. Tag des gregorianischen Kalenders. Es bleiben uns also noch 240 Tage bis Silvester. Und heute, vor 60 Jahren, da hat Borussia Dortmund als erster deutscher Verein einen europäischen Pokal gewonnen. 2:1 gegen Liverpool in Glasgow. Reinhard Lebuda hat damals das entscheidende Tor geschossen. Das war jetzt aber die einzige Fußballmeldung für diesen Abend. Ab jetzt nur noch Musik, News und Geschichten. Das sind ja immerhin die Sounds hier. Und jetzt kommt so ein bisschen Uptempo Country Americana von The Buffalo Ruckers mit Musik, die vor 10 Jahren rausgekommen ist. Don't think we were fooled.

Er hat sich damals wie so ein junges Vogelküken gefühlt, das das erste Gefieder abwirft, oder eine Schlange, die sich häutet. Andrew Bird, als er sein Album Inside Problems gemacht hat. Und damit meinte er, dass er irgendwie probiert hat, so in sein Inneres zu kommen und herauszuschälen, was er so alles an Ballast mit sich herumträgt, und daraus dann einen neuen Andrew Bird zu formen, irgendwie auf die Spur zu kommen, was da im Inneren so alles so rumrumort. Make a Picture war das gerade vom Chicagoer Geiger und Sänger und Komponisten natürlich, Andrew Bird. Jetzt kommen wir zu Joss Stone. Die ist nach einer Adoption letztes Jahr Mama auch geworden. Und jetzt geht's in Europa auf Sommertour. Unter anderem am 10. Juli beim Elb Jazz Festival in Hamburg. Und direkt danach auch bei der Jazz Open in Stuttgart. Clean Water, Joss Stone.

Sie erinnern sich womöglich an den 15. April im Schlachthof. Da war das Ghost Funk Orchestra auf unsere Einladung hin in Bremen. Und das Ghost Funk Orchestra, das ist ja durchaus wilde Musik. Viele Bläser, toller Gesang, klang ja so.

Soweit der Sound des Ghost Funk Orchestras. Und das ist ja eine große Band, eine Band rund um den Gitarristen Seth Applebaum. Aber die ganzen anderen Musikerinnen und Musiker in seiner Band, die haben auch eigene Projekte. Und ganz spannend finde ich das von Sängerin Romy Hanmock und Bariton-Saxophonist Stephen Chen. Die nennen sich gemeinsam nämlich Extra Nice, haben einen einzigen Song bisher zusammen veröffentlicht, der heißt Sandwich Kid. Und das ist ein wunderschön arrangierter, kammermusikalischer Song. Ganz toller zweistimmiger Gesang. Schicht um Schicht baut sich das auf. Und achten Sie mal drauf, wie die Tabla reinkommt, diese kleine indische Trommel. Extra Nice, Sandwich Kid, ein Nebenprojekt von Zweien aus dem Ghost Funk Orchestra.

0: Die beiden sollen unbedingt noch mehr Songs zusammen machen. Steven Chen und Romy Hamhock, die sich Romeo als Musikerin nennt, mit ihrem Projekt Extra Nice. Beide spielen auch im Ghost Funk Orchestra und das gerade war ihr Stück Sandwich Kid. Und Steven Chen, der Saxophonist aus der New Yorker Szene, der hat noch viele weitere Projekte und sein Solo-Projekt ganz alleine, das heißt Behaviorist. Und da ist er irgendwie auf einem ziemlich interessanten Pfad unterwegs. Manchmal klingt es ein bisschen nach 80er Jahre, dann wieder nach Sufjan Stevens, dann wieder nach modernem Pop. Und auf Bandcamp, da hat jemand geschrieben, und das fand ich ziemlich clever, Sexy Music for Smart People or Smart Music for Sexy People. Und genauso klingt die Musik von Behaviorist, dem Projekt von Steven Chen, Good Guy.
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Da haben Sie es gehört, das tiefe Bariton-Saxophon von Stephen Chen in dem Stück Good Guy in seinem Soloprojekt Behaviorist. Ja, da hat er schon einige Songs veröffentlicht. Ein großartiger Musiker. Und mehr von ihm und seinem Saxophon können Sie am 6. Juni in Sounds and Concert hier auf Bremen 2 hören. 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Hier ist Michaela Davis.

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1: Moin, gib dem Bär Honig und du wirst deinen Arm einbüßen, wenn das Vieh Hunger hat, sagte Bertolt Brecht. Und Arthur Feldmann schrieb, als die Maus in Milch und Honig ertrank, sehnte sie sich zurück nach dem gelobten Land, in dem nur Luft floss, von Sonne getränkt. Milch und Honig, also nicht immer nur Balsam für Geist und Körper, aber wir schlagen selbstverständlich jetzt eher den friedvollen Weg ins Land of Milk and Honey ein mit den Holocaufs. Die singen nämlich Turn water to wine, then you will find life is full of milk and honey.

Romy Hanmock und Bariton-Saxophonist Stephen Chen. Die nennen sich gemeinsam nämlich Extra Nice, haben einen einzigen Song bisher zusammen veröffentlicht, der heißt Sandwich Kid. Und das ist ein wunderschön arrangierter, kammermusikalischer Song. Ganz toller zweistimmiger Gesang. Schicht um Schicht baut sich das auf. Und achten Sie mal drauf, wie die Tabla reinkommt, diese kleine indische Trommel. Extra Nice, Sandwich Kid, ein Nebenprojekt von Zweien aus dem Ghost Funk Orchestra.

0: Die beiden sollen unbedingt noch mehr Songs zusammen machen. Stephen Chan und Romy Hammock, die sich Romeo als Musikerin nennt, mit ihrem Projekt Extra Nice. Beide spielen auch im Ghost Funk Orchestra und das gerade war ihr Stück Sandwich Kid. Und Stephen Chan, der Saxophonist aus der New Yorker Szene, der hat noch viele weitere Projekte und sein Solo-Projekt ganz alleine, das heißt Behaviorist. Und da ist er irgendwie auf einem ziemlich interessanten Pfad unterwegs. Manchmal klingt es ein bisschen nach 80er Jahre, dann wieder nach Sufjan Stevens, dann wieder nach modernem Pop. Und auf Bandcamp, da hat jemand geschrieben, und das fand ich ziemlich clever, Sexy Music for Smart People or Smart Music for Sexy People. Und genauso klingt die Musik von Behaviorist, dem Projekt von Stephen Chan, Good Guy.
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haben Sie es gehört, das tiefe Bariton-Saxophon von Stephen Chen in dem Stück Good Guy in seinem Soloprojekt Behaviorist. Ja, da hat er schon einige Songs veröffentlicht. Ein großartiger Musiker. Und mehr von ihm und seinem Saxophon können Sie am 6. Juni in Sounds and Concert hier auf Bremen 2 hören. Da senden wir nämlich dann das Konzert von Ghost Funk Orchestra im Schlachthof, wo er eben Saxophon gespielt hat. Hier ist Michaela Davis.

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1: Moin, gib dem Bär Honig und du wirst deinen Arm einbüßen, wenn das Vieh Hunger hat, sagte Bertolt Brecht. Und Arthur Feldmann schrieb, als die Maus in Milch und Honig ertrank, sehnte sie sich zurück nach dem gelobten Land, in dem nur Luft floss, von Sonne getränkt. Milch und Honig, also nicht immer nur Balsam für Geist und Körper, aber wir schlagen selbstverständlich jetzt eher den friedvollen Weg ins Land of Milk and Honey ein mit den Holocaves. Die singen nämlich Turn water to wine, then you will find life is full of milk and honey.

Der einzigartige Jamie Cullum mit I'm All Over It. Und ich kann mich noch gut erinnern, wie ich mich insbesondere beim Solo als junger Klavierstudent an dem ein oder anderen Triller in diesem Stück doch durchaus die Hände verrenkt habe. Also Jamie Cullum, ein wirklich guter Pianist, gar keine Frage, auch wenn sein Jazz natürlich immer einen ziemlichen Pop-Appeal hat. Und auch er wird am 11. Juli beim Elb Jazz Festival auftreten, Jamie Cullum. Jetzt kommen wir zu Leslie Kanokan, die ihre Musikerweckung mit der Musik von Ella Fitzgerald und Paul Simon hatte. Loving Family heißt dieses Stück.

Bessie Kanoken, Loving Family. Katie Spencer ist eine der herausragenden Fingerstyle-Gitarristinnen, eine, die die Folk-Geschichte, insbesondere des New Folk Revivals mit so Leuten wie Bert Jansch oder John Martin, ganz ausführlich studiert hat und jetzt einfach einen ganz, ganz fantastisch eigenen Sound gefunden hat. Und diesen Freitag, da wird sie eigene Stücke präsentieren, aber auch Stücke von ihrem großen Idol John Martin. Wir hören jetzt erstmal ein eigenes, Katie Spencer, What Love Is.

Das ist die Britin Katie Spencer mit dem Stück What Love Is. Wird sie sicherlich diesen Freitag spielen, 8. Mai im Kito in Bremen. Und sie hat jemanden mit dabei, nämlich Alan Thompson am Bass. Und Alan Thompson, der ist eine Legende, denn der hat schon mit eben John Martin zusammengespielt. Und John Martin ist das große Vorbild für Katie Spencer. Und John Martin war mit Alan Thompson zusammen 1983 auch in Bremen. Er kennt also Bremen definitiv. Da hat er in der Schauburg gespielt, in der John Martin Band. Und jetzt können wir uns schon mal einen Eindruck machen von dem sehr singenden Bass von Alan Thompson im Stück Bless the Weather aus unserer Aufnahme von damals.

Das ist die John Martin Band. Und hier kommt jetzt Charles Pasi, unser heißgeliebter Franzose.

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1: Moin, es gibt Plattenfirmen, die sind irgendwie anders als andere. Die haben so ein besonderes Profil, die stehen für einen ganz besonderen Sound oder eine Strömung. Im Soul natürlich Motown und Stax Records, dann natürlich Blue Note im Jazz und Chrysalis Records aus Großbritannien. Das ist auch so ein besonderes Label. Da waren nämlich so Bands wie Jethro Tull, Ten Years After, Procol Harum oder auch Rory Gallagher. Und Chrysalis, das Label, das hat sich nach seinen Gründern benannt. Chris Wright und Terry Ellis. Chrysalis. Und Jeffrey Gaines, den wir jetzt hören, aus Pennsylvania, der hat Anfang der 90er seinen ersten Plattenvertrag auch bei Chrysalis Records bekommen. Und jetzt hören wir ihn mit seinem Alternative Rock Stück Seems to Me. Das ist eine schöne Lederjacke in Musik. Jeffrey Gaines.

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1: Boy and Bear sind das aus Australien. Da spielen sie jetzt auch eine ausführliche Tour. Europa steht erstmal noch nicht auf dem Zettel. Neue Studiomusik von der Musikerin Gabby Young aus Großbritannien ist auch schon länger nicht mehr erschienen, aber die britische Musikerin ist noch aktiv auf ihrer Patreon-Seite. Da veröffentlicht sie regelmäßig neue Clips, neue Songs, Bilder aus ihrem musikalischen Alltag. Und was da auf jeden Fall als allererstes auffällt, sie ist so ein bisschen gedeckter in ihrer Art und Weise, wie sie auftritt. Früher hatte sie doch gerne blaues oder feuerrotes Haar und so kabarettartige Kostüme. Das ist jetzt doch alles ein bisschen weniger schrill. Mal gucken, ob dann nach 2017 auch endlich mal wieder ein neues Album kommt. Hier jetzt also ein älterer Song von Gabby Young, als sie auf jeden Fall noch reichlich Zirkus in sich hatte. Clay Hart, Gabby Young.

Gabby Young, Clay Heart. Die Sommerfestival-Saison steht an und bestimmt machen Sie sich auch schon so Gedanken, wer könnte denn da kommen bei der Priminale, beim Summer Sounds, beim Kultursommer Oldenburg. Und ich will jetzt auch noch gar nichts verraten, aber vielleicht eine Andeutung geben, dass möglicherweise man nach manchen Bands schon mal Ausschau halten sollte. Die Gruppe Floral Image aus Norwich, die habe ich dieses Jahr beim Berlin Folk Festival gesehen und das war sehr, sehr überzeugend, was diese fünf Musiker gemacht haben. Eine ekstatische Show irgendwo zwischen spleeniger Folkigkeit und psychedelischer Weltraumtrip. Und Thieves ist ein Stück von ihrem Album Deeper Down Meadowland und wer weiß, vielleicht wird das ja in den nächsten Wochen auf irgendeiner Bremer Bühne stattfinden. Floral Image, Thieves.

0: aus Norwich in England, die Gruppe Floral Image mit dem Stück Thieves. Und am 21. Mai, also gar nicht mehr lange hin, da kommt eine belgische Band hier zu Bremen 2 für eine exklusive Radiosession bei uns hier im Studio. Die Gruppe Dressed Like Boys rund um den Musiker Jelle Den Turk. Und Dressed Like Boys ist so ein bisschen sein alter Ego, also es ist schon ein Solo-Projekt, er hat natürlich mit Musikerinnen und mit Musiker, aber die Themen, das sind seine und eigentlich ist er nämlich auch Teil der Band Dirk und Jelle Den Turk sagt aber, das, was er bei Dirk nicht sagen kann, weil es eben eine Band ist, wo es irgendwie um gemeinsamere Themen geht, das kann er auf viel persönlichere Art und Weise mit seinem Solo-Projekt, mit Dressed Like Boys. Und da hat er sich als homosexueller Mann durchaus an den queeren großen Persönlichkeiten der Musikgeschichte orientiert, an Elton John und David Bowie. Here's Dressed Like Boys mit Forever.
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Er hat das Talent zu einem ganz, ganz großen Jelle den Turk alias Dressed Like Boys. Forever war das gerade, beziehungsweise Stonewall Riots Forever vom Debütalbum, das auch Dressed Like Boys heißt. Und am 21. Mai um 20 Uhr abends ist er hier mit seiner Band live für eine exklusive Radiosession im Bremen 2 Studio. Sie hören die Sounds auf Bremen 2 und das hier sind Dawes mit The Game.

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1: Moin und wie geht's dem Wahl? Hat Sie das vielleicht auch gar nicht so sehr interessiert und dennoch sind Sie in den letzten Wochen natürlich nicht drumherum gekommen? Es war ja irgendwie ständig Thema und jetzt vermuten die Wissenschaftler des Meeresmuseums Stralsund, dass Timmy oder eben Hope wahrscheinlich bereits gestorben ist. Es fehle dem Tier die Kraft, um im freien Meer überhaupt überleben zu können. Diese ganze Rettungsaktion war eigentlich nur eine ganz große Belastung. Und jetzt hat der Song Hope von Arlo Parks, den ich jetzt für Sie habe, überhaupt nichts mit dem Wal zu tun. Aber vielleicht ist das so ein Song, um so ein bisschen an das Drama um den Wal zu erinnern. Und dass es wahrscheinlich besser gewesen wäre, ihn einfach in Ruhe zu lassen.

Das sind The Lake Poets mit See You Tonight. Jetzt kommen wir zu der Stimme aus Deutschland, die in den letzten 10 bis 15 Jahren wirklich ein Alleinstellungsmerkmal für sich in Anspruch nehmen kann. Und zwar die Stimme von Henning Mai von der Band An Mai Kantereit. Er hat auch internationale Beachtung bekommen für seine Stimme, denn im Netz gibt es beispielsweise Cover-Videos von dem Song Can't Get You Out of My Head von Kylie Minogue. Das hat er zusammen mit der Band Parcels aufgenommen, oder zusammen mit den Giant Rooks hat er Tom's Diner interpretiert, und allen klappt international immer die Kinnlade runter, wenn dieser Henning Mai, dieser schmächtige Mann, die Stimme zum Singen ansetzt und dann mit seinem kräftigen, röhrigen Bariton loslegt. Man traut ihm das einfach gar nicht zu, dass so eine Kraft in solch einem Streichholz steckt. Hier sind An Mai Kantereit mit Du tust mir nie mehr weh, mit eben jenem Henning Mai und seinem röhrenden Bariton.

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1: Annemai Kantarei, du tust mir nie mehr weh. Und nachdem wir jetzt dieses kräftige Organ von Henning Mai gehört haben, kommen wir nun zu einer, die deutlich, na, ich will nicht sagen lieblicher, aber irgendwie wolkiger singt. Und das ist Tiffany Athena Limacher. Ihr Spitzname ist To, deswegen nennt sie sich To Athena. Und man denkt im ersten Moment, was für ein komischer Künstlername, aber am Ende ist es einfach nur ihr Spitzname und ihr zweiter Vorname. Tiffany Athena Limacher alias To Athena. In Kürze kommt ihr neues Album raus, Have I Lost My Magic. Damit wird sie in Deutschland auch auf Tour gehen. Und die Schweizer Musikerin hat einen ganz tollen Sinn für kammermusikalisch arrangierte Popmusik. Sie arbeitet gerne mit Harfe, sie arbeitet mit Streichern, mit Bläsern, natürlich auch mit Klavier, was sie auch teils selber spielt. Und gesanglich ist sie unglaublich vielseitig aufgestellt. Hier ist To Athena mit Collide.

Tor Tena Collide von ihrem kommenden Album Have I Lost My Magic. Nun kommen wir zu einem wieder, der eher so aus der Fraktion etwas grummelige Stimme ist, nämlich James McMurtry, der Amerikaner. Großartiger Songschreiber, ganz toller Geschichtenerzähler, einer, der mit wenigen Worten immer sehr viel sagen kann und über den Stephen King auch sagt, dass er der beste Erzähler ist. Der beste musikalische Erzähler derzeit ist, den wir so haben. Und James Murtry, der kommt am 25. August für seinen aller einzigen Deutschlandtermin nach Bremen in den Schlachthof auf Einladung von Bremen 2 und Sparkasse in Concert. Und von seinem letzten Album hören wir jetzt den Titeltrack The Black Dog and the Wandering Boy, James McMurtry am 25. August live im Schlachthof.

25. August wird in Bremen der James McMurtry-Abend. Sein einziges Deutschlandkonzert wird er im Bremer Schlachthof spielen. James McMurtry, 25. August. Das hier ist Emily Barker mit The Red Clay Hello und das Stück heißt Tuesday, wie passend.

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1: Schönen guten Abend. Der Frühling macht ja insgesamt doch wirklich gute Laune mit seinen milderen Temperaturen und der Sonne, die ja immer häufiger auf jeden Fall auftaucht bei uns. Und genauso heiter ist die Musik von Joel Saracula aus Australien. Allerdings plant der schon wieder für den nächsten Winter. Er verkauft nämlich schon jetzt Karten für sein Konzert in Hannover am 20. Februar 2027. Ganz lässig klingen die Sounds jetzt mit ihm auf jeden Fall, mit Joel Saracula und Reunion Island.

Das ist die Künstlerin Rose Cousins aus Kanada. The Expert heißt der Song, kommt von ihrem Album Bravado. Seit über 20 Jahren macht Rose Cousins Musik und steht auf der Bühne. Und wenn man sie dann fragt, was sie macht, um runterzukommen, um bei sich zu sein, dann erzählt sie in Interviews gerne von ihrem Hund und von ihrem Klavier, einem Baldwin von 1967. Zu den beiden führt sie, wie sie selbst sagt, eine sehr innige Beziehung. Ihre Musik, die ist auch sehr innig, sehr viel Gefühl steckt da drin und deshalb verkauft sie auf ihren Konzerten auch eine recht besondere Art von Merch, nämlich T-Shirts, auf denen steht dann Rose Cousins Made Me Cry. Hier sind die Sounds auf Bremen 2 jetzt mit Aaron Lee Testgen.

0: All Night, so heißt dieser Song vom Sänger Aaron Lee Testgen. Der bringt im Juli ein neues Album raus. Get Over It, Underdog. So heißt das. Und dieses Album hätte es fast nicht gegeben. Aaron Lee Testgen, der war nämlich in einer Krise, hat sich selbst nichts mehr zugetraut, hat gedacht, seine Musik sei nicht gut genug. Und dann hat er eine Mail geschrieben, in der hat er gefragt, habe ich noch eine Zukunft als Independent Singer-Songwriter? Und diese Mail, die hat er Todd Snyder geschickt. Das war ein langjähriger Folk- und Blues-Künstler und der Mentor von Aaron Lee Testgen. Und Snyder hat ihm geantwortet mit einer mehrere Seiten langen Mail mit richtigen Anweisungen. Schreib Songs, ohne dich zu fragen, wie sie von anderen gehört werden. Spiel Konzerte ganz alleine, ohne Band. Und. Testgen hat sich an all das gehalten und daraus ist dann dieses baldige Album entstanden. Leider wird sein Mentor es nicht mehr hören können, Todd Snyder. Der ist im vergangenen Jahr verstorben. Aber wir können es hier zusammen hören, wenn das neue Album Get Over It Underdog rauskommt. Dann präsentieren wir das auch hier in den Sounds auf Bremen 2. Und jetzt hören wir neue Musik von Solar Rosa, Losing Time.
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Dieser Sound kommt aus Neuseeland. Andrew Spraggan steckt dahinter. Der nennt sich Solar Rosa und hat frisch sein mittlerweile 8. Album veröffentlicht. In the Mids, so heißt das. Losing Time heißt der Song, den wir jetzt gerade aus In the Mids gehört haben. Und weil darauf viele schöne, so ein bisschen funkige, auf jeden Fall fröhlich groovige Songs sind, hören wir weiter rein. Der nächste Song kommt auch aus In the Mids von Solar Rosa, heißt Like a Light in the Dark.

Solar Rosa mit Like a Light in the Dark. 25 Jahre wird er als Künstler in diesem Jahr alt, also so lange macht Solar Rosa schon Musik. Und für das neue Album In the Midst hat er sich an einen Ratschlag gehalten, den er in einem Video im Internet bekommen hat. Da hieß es nämlich, wer ein guter Produzent werden will, der soll jeden Tag einen Beat produzieren. Nun ist Solar Rosa jetzt jemand, der das nicht mehr lernen muss. Wie gesagt, 25 Jahre im Geschäft, aber trotzdem hat er gesagt, ich probiere das auch jetzt mal aus. Ich setze mich jeden Tag an meinen Laptop und baue Beats. Das hat dann so einen Fluss an Inspiration und Ideen ausgelöst, dass dieses neue Album daraus entstanden ist. In the Midst von Solar Rosa haben wir gehört. Hier in den Sounds auf Bremen 2. Und wir machen weiter mit den Fruit Bats. The Balcony heißt der Song.

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1: Moin, wir machen jetzt einen Ausflug an einen Ort, an dem in der Fußgängerzone Palmen stehen und der weiße Sandstrand nur wenige Meter entfernt ist, nämlich an den Ort San José del Cabo. So heißt er nämlich, der liegt in Mexiko und dort ist dieser sommerliche Song entstanden. Da wurde er aufgenommen von Sebastian Maschert und Alan Oye, Within a Dream.

Neue Musik von His Golden Messenger, dem Bandprojekt von MC Taylor aus den USA, I Am People. So heißt das neue Album, das am Freitag frisch erschienen ist. Hier sind die Sounds auf Bremen 2 jetzt mit Laura Marling und Strange Girl.

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1: Guten Abend. Der nächste Song, der behandelt hier ein Verhalten von uns, das wir alle kennen und in ganz unterschiedlichen Momenten an den Tag legen können. Die einen vielleicht bei einer schönen Verabredung, bei anderen ist es beim Gucken der aktuellen Lieblingsserie oder auch mal bei einer Tüte Chips, nämlich nicht aufhören zu können, wenn es am schönsten ist. Das ist Trouble Letting Go von den Everett Brothers.

Das ist Musik aus Frankreich von Woodkid mit drei schönen Wörtern in seinem Song I Love You hier in den Sounds auf Bremen 2. Und wenn Ihnen die Songs bei uns gefallen, Sie aber gerade zum Beispiel im Auto sitzen oder in der Küche beschäftigt sind und gar nicht nachgucken können, wie der Song nun genau hieß oder mitschreiben können, sich Notizen machen können, auf www.bremen2.de, da gibt es unsere Titelsuche, da können Sie rückwirkend den Tag und auch die ungefähre Uhrzeit auswählen und bekommen dann alle unsere Songs, die wir hier gespielt haben, bei Bremen 2 angezeigt. Zum Beispiel auch diesen hier später, Ganes mit Tartaruga de Plastica.

Das ist Musik aus Südtirol in Italien. Da wird noch von etwa 30.000 Menschen Ladinisch gesprochen, eine rätoromanische Sprache. Und auf der singen die drei Sängerinnen von Ganes mit Tartaruga de Plastica, oder sie sagen ja Plasticcia. Ich spreche, wie gesagt, kein Ladinisch, aber so heißt ihr Song. Und den können Sie auch live erleben am 19. Juni. Da kommen Ganes nach Worpswede in die Music Hall. Wir bleiben jetzt hier in den Sounds auf Bremen 2, aber in Italien, also zurück von Worpswede nach Italien und hören in das neue Album von Marco Benevento rein. Das ist ein Künstler, der selbst nicht singt, sondern als Produzent und Komponist mit seiner Band immer aussucht, wer denn für ihn singen darf. Also der sucht für seine Songs immer eine neue Stimme und wir hören ihn jetzt gleich mit der italienischen Sängerin Marianne Mirage gemeinsam mit Marco Benevento und Band und dem Song Turandot.

Das ist Musik von Marco Benevento gemeinsam mit Marianne Mirage. Turandot, so heißt der Song aus dem kommenden Album von ihm, von Marco Benevento. Glera wird es heißen. 14 Songs sollen dann darauf sein. Am 24. Juli wird es erscheinen. Da freue ich mich sehr drauf, weil eben durch diese wechselnden Stimmen, die bei ihm singen, er auch immer neu und anders klingt. Er hat auch selbst schon viele Genres erlebt. Marco Benevento war Produzent für Rapper und Hip-Hop-Größen. Er hat Soul gemacht mit Leon Bridges oder Pop mit der Sängerin Clairo. Also Ende Juli wissen wir dann, wer alles neu auf seinem Album Glera dabei sein wird. Hier sind die Sounds auf Bremen 2. Jetzt mit einem weiteren neuen Song. Der kommt von Jordan Rakai und dem Soul-Sänger Jalen Ngonda und heißt What It Gave Me.

Jordan Rakai und Jalen Ngonda mit What It Gave Me aus dem neuen Mini-Album von Jordan Rakai, Between Us. So heißt das deshalb Mini, weil 5 Songs drauf sind. Und es ist ein ähnliches Projekt wie bei Marco Benevento, den wir davor gehört haben, weil auch Jordan Rakai auf verschiedene tolle Stimmen setzt, die hinzugeholt hat. Das war gerade eben Jalen Ngonda. Aber auf den weiteren Songs hören wir dann zum Beispiel die britische Saxophonistin und Sängerin Nubaya Garcia oder auch Tom McFarland. Und der Vorteil bei Jordan Rakai ist, darauf müssen wir nicht mehr warten. Die EP, die ist schon erschienen, Between Us, Ende April, gibt's jetzt schon zu hören. Und Sie haben sie gehört hier in den Sounds bei Bremen 2.

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1: Moin, wir machen weiter mit dem Künstler John Black. Der lebt in Irland, schreibt und komponiert selbstständig. Sogar sein Aufnahmestudio hat er sich selbst gebaut. Und John Black steht für angenehmen Folk. Den hören wir jetzt von ihm. Hold Your Tongue heißt der Song. Viel Vergnügen weiterhin hier in den Sounds.

Das ist Brigitte mit ihrem französischen Song Cœur de Chewing Gum. Und auch wenn Brigitte nach dem Vornamen einer Person klingt, haben Sie vielleicht die zwei Stimmen gehört, die da gemeinsam gesungen haben. Es ist nämlich ein Duo, zwei Sängerinnen aus Paris, die sich gemeinsam Brigitte nennen in den Sounds hier bei Bremen 2. Und nun bekommen bei uns die Gitarren mehr Raum im Song von den fünf Männern der Band My Morning Jacket, Beginning from the Ending.

Das ist die Gruppe My Morning Jacket aus den USA. Die spielt am Samstag ein Konzert in San José del Cabo in Mexiko. So, wenn Sie vor einer Stunde schon zugehört haben, dann kennen Sie diesen kleinen Ort schon. Da haben wir schon mal über diesen Fleck gesprochen, San José del Cabo, weil da ein Song entstanden ist, den wir hier gespielt haben. Und als ich das heute in der Vorbereitung zu dieser Soundsendung gelesen habe, bin ich doch recht stutzig geworden. Wie kommt es, dass da so ein 70.000 Einwohnerinnen und Einwohnerort am Rande von Mexiko zweimal heute bei uns in der Sendung auftaucht? Da muss doch irgendwas hinterstecken. Ja, das ist tatsächlich ein wichtiger Ort für die Indie-Musikszene in Mexiko, habe ich heute dann auch gelernt, San José del Cabo. Zum einen ist diese Einwohnerzahl von 70.000 Menschen tückisch. Da fehlen nämlich die Millionen Touris, die im Jahr dorthin reisen. Und in diesem Ort gibt's ein Jazzfestival und ein Hotel, das neben Hotelzimmern auch ein Aufnahmestudio und einen Konzertsaal hat und immer wieder coole Bands aus Mexiko präsentiert und auch bekannte Acts aus den USA, aus Australien und so weiter an diesen Strand lockt. Krongbin zum Beispiel, die haben da schon gespielt, die Parcels und am Wochenende dann eben auch My Morning Jacket in San José del Cabo. So, hier sind die Sounds und wir hören jetzt ein ganz neues Album, nämlich von der Künstlerin Kacey Musgraves. Mexico Honey heißt dieser Song.

Das ist Musik aus Middle of Nowhere, dem ganz neuen Album der mehrfachen Grammy-Gewinnerin Kacey Musgraves. Ist ein absoluter Star in der Country-Szene der USA, die aber eben nicht nur Country macht, sondern auch eher poppige Songs, in denen dann aber auch immer wieder solche Anleihen aus dem Country, aus dem Fach Americana oder Blues drin sind. Also das ist ein sehr spielerischer, moderner, klanglich total interessanter Umgang mit Musik, den Kacey Musgraves sich da über Jahre schon erarbeitet hat. Und wir hören deshalb jetzt noch einen Song aus dem neuen Album Middle of Nowhere. Freitag ist es erschienen und der Song heißt I Believe in Ghosts von Kacey Musgraves.

I Believe in Ghosts von Kacey Musgraves. Die ist für ihr neues Album richtig abgetaucht in einen Ort in Texas, in dem nur 300 Leute leben. Middle of Nowhere, so hat sie das Album deshalb dann auch genannt. Und wir haben heute in den Sounds schon an einigen Stellen darüber geredet, was Künstlerinnen und Künstler so machen, um neue Ideen für ihre Musik zu finden. Bei Kacey Musgraves war es nicht nur die Einöde, sondern noch was. Sie hat ein Jahr lang auf Sex verzichtet. Hier sind die Sounds jetzt mit Faye Webster auf Bremen 2 und She Won't Go Away.

Faye Webster, She Won't Go Away, hier in den Sounds. Und ich bin Julian Bayer, sag bis bald und wünsche Ihnen auch noch einen schönen Mai. Jacob Banks haben wir jetzt noch vor den Nachrichten mit Caroline.

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1: Moin, der 5. Mai 2026. Es ist der 125. Tag des gregorianischen Kalenders. Es bleiben uns also noch 240 Tage bis Silvester. Und heute, vor

0: Einwohnerin und Einwohnerort am Rande von Mexiko zweimal heute bei uns in der Sendung auftaucht. Da muss doch irgendwas hinterstecken. Ja, das ist tatsächlich ein wichtiger Ort für die Indie-Musikszene in Mexiko, habe ich heute dann auch gelernt, San José del Cabo. Zum einen ist diese Einwohnerzahl von 70.000 Menschen tückisch. Da fehlen nämlich die Millionen Touris, die im Jahr dorthin reisen. Und in diesem Ort gibt es ein Jazzfestival und ein Hotel, das neben Hotelzimmern auch ein Aufnahmestudio und einen Konzertsaal hat und immer wieder coole Bands aus Mexiko präsentiert und auch bekannte Acts aus den USA, aus Australien und so weiter an diesen Strand lockt. Krungbin zum Beispiel, die haben da schon gespielt, die Parcels und am Wochenende dann eben auch My Morning Jacket in San José del Cabo. So, hier sind die Sounds und wir hören jetzt ein ganz neues Album, nämlich von der Künstlerin Kacey Musgraves, Mexico Honey. Heißt dieser Song.
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Das ist Musik aus Middle of Nowhere, dem ganz neuen Album der mehrfachen Grammy-Gewinnerin Kacey Musgraves. Ist ein absoluter Star in der Country-Szene der USA, die aber eben nicht nur Country macht, sondern auch eher poppige Songs, in denen dann aber auch immer wieder solche Anleihen aus dem Country, aus dem Fach Americana oder Blues drin sind. Also das ist ein sehr spielerischer, moderner, klanglich total interessanter Umgang mit Musik, den Kacey Musgraves sich da über Jahre schon erarbeitet hat. Und wir hören deshalb jetzt noch einen Song aus dem neuen Album Middle of Nowhere. Freitag ist es erschienen und der Song heißt I Believe in Ghosts von Kacey Musgraves.

I Believe in Ghosts von Kacey Musgraves. Die ist für ihr neues Album richtig abgetaucht in einen Ort in Texas, in dem nur 300 Leute leben. Middle of Nowhere, so hat sie das Album deshalb dann auch genannt. Und wir haben heute in den Sounds schon an einigen Stellen darüber geredet, was Künstlerinnen und Künstler so machen, um neue Ideen für ihre Musik zu finden. Bei Kacey Musgraves war es nicht nur die Einöde, sondern noch was. Sie hat ein Jahr lang auf Sex verzichtet. Hier sind die Sounds jetzt mit Faye Webster auf Bremen 2 und She Won't Go Away.

Faye Webster. She won't go away. Hier in den Sounds. Und ich bin Julian Bayer, sag bis bald und wünsche Ihnen auch noch einen schönen Mai. Jacob Banks haben wir jetzt noch vor den Nachrichten mit Caroline.

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1: Moin, der 5. Mai 2026. Es ist der 125. Tag des gregorianischen Kalenders. Es bleiben uns also noch 240 Tage bis Silvester. Und heute, vor 60 Jahren, da hat Borussia Dortmund als erster deutscher Verein einen europäischen Pokal gewonnen. 2:1 gegen Liverpool in Glasgow. Reinhard Lebuda hat damals das entscheidende Tor geschossen. Das war jetzt aber die einzige Fußballmeldung für diesen Abend. Ab jetzt nur noch Musik, News und Geschichten. Das sind ja immerhin die Sounds hier. Und jetzt kommt so ein bisschen Uptempo Country Americana von The Buffalo Rockers mit Musik, die vor 10 Jahren rausgekommen ist. 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

Er hat sich damals wie so ein junges Vogelküken gefühlt, das das erste Gefieder abwirft, oder eine Schlange, die sich häutet. Andrew Bird, als er sein Album Inside Problems gemacht hat. Und damit meinte er, dass er irgendwie probiert hat, so in sein Inneres zu kommen und herauszuschälen, was er so alles an Ballast mit sich herumträgt, und daraus dann einen neuen Andrew Bird zu formen, irgendwie auf die Spur zu kommen, was da im Inneren so alles so rumrumort. Make a Picture war das gerade vom Chicagoer Geiger und Sänger und Komponisten natürlich, Andrew Bird. Jetzt kommen wir zu Joss Stone. Die ist nach einer Adoption letztes Jahr Mama auch geworden. Und jetzt geht's in Europa auf Sommertour. Unter anderem am 10. Juli beim Elb Jazz Festival in Hamburg. Und direkt danach auch bei der Jazz Open in Stuttgart. Clean Water, Joss Stone.

Sie erinnern sich womöglich an den 15. April im Schlachthof. Da war das Ghost Funk Orchestra auf unsere Einladung hin in Bremen. Und das Ghost Funk Orchestra, das ist ja durchaus wilde Musik, viele Bläser, toller Gesang, klang ja so.

Soweit der Sound des Ghost Funk Orchestras. Und das ist ja eine große Band, eine Band rund um den Gitarristen Seth Applebaum. Aber die ganzen anderen Musikerinnen und Musiker in seiner Band, die haben auch eigene Projekte. Und ganz spannend finde ich das von Sängerin Romy Hanmock und Bariton-Saxophonist Stephen Chen. Die nennen sich gemeinsam nämlich Extra Nice, haben einen einzigen Song bisher zusammen veröffentlicht. Der heißt Sandwich Kid. Und das ist ein wunderschön arrangierter, kammermusikalischer Song. Ganz toller zweistimmiger Gesang. Schicht um Schicht baut sich das auf. Und achten Sie mal drauf, wie die Tabla reinkommt, diese kleine indische Trommel. Extra Nice, Sandwich Kid, ein Nebenprojekt von Zweien aus dem Ghost Funk Orchestra.

0: Die beiden sollen unbedingt noch mehr Songs zusammen machen. Stephen Chan und Romy Hammock, die sich Romeo als Musikerin nennt, mit ihrem Projekt Extra Nice. Beide spielen auch im Ghost Funk Orchestra und das gerade war ihr Stück Sandwich Kid. Und Stephen Chan, der Saxophonist aus der New Yorker Szene, der hat noch viele weitere Projekte und sein Solo-Projekt ganz alleine, das heißt Behaviorist. Und da ist er irgendwie auf einem ziemlich interessanten Pfad unterwegs. Manchmal klingt es ein bisschen nach 80er Jahre, dann wieder nach Sufjan Stevens, dann wieder nach modernem Pop. Und auf Bandcamp, da hat jemand geschrieben, und das fand ich ziemlich clever, Sexy Music for Smart People or Smart Music for Sexy People. Und genauso klingt die Musik von Behaviorist, dem Projekt von Stephen Chan, Good Guy.
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haben Sie es gehört, das tiefe Bariton-Saxophon von Stephen Chen in dem Stück Good Guy in seinem Soloprojekt Behaviorist. Ja, da hat er schon einige Songs veröffentlicht. Ein großartiger Musiker. Und mehr von ihm und seinem Saxophon können Sie am 6. Juni in Sounds and Concert hier auf Bremen 2 hören. Da senden wir nämlich dann das Konzert von Ghost Funk Orchestra im Schlachthof, wo er eben Saxophon gespielt hat. Hier ist Michaela Davis.

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1: Moin, gib dem Bär Honig und du wirst deinen Arm einbüßen, wenn das Vieh Hunger hat, sagte Bertolt Brecht. Und Arthur Feldmann schrieb, als die Maus in Milch und Honig ertrank, sehnte sie sich zurück nach dem gelobten Land, in dem nur Luft floss, von Sonne getränkt. Milch und Honig, also nicht immer nur Balsam für Geist und Körper, aber wir schlagen selbstverständlich jetzt eher den friedvollen Weg ins Land of Milk and Honey ein mit den Holocaves. Die singen nämlich Turn water to wine, then you will find life is full of milk and honey.

der einzigartige Jamie Cullum mit I'm All Over It. Und ich kann mich noch gut erinnern, wie ich mich insbesondere beim Solo als junger Klavierstudent an dem ein oder anderen Triller in diesem Stück doch durchaus die Hände verrenkt habe. Also Jamie Cullum, ein wirklich guter Pianist, gar keine Frage, auch wenn sein Jazz natürlich immer einen ziemlichen Pop-Appeal hat. Und auch er wird am 11. Juli beim Elb Jazz Festival auftreten, Jamie Cullum. Jetzt kommen wir zu Leslie Kanokan, die ihre Musikerweckung mit der Musik von Ella Fitzgerald und Paul Simon hatte. Loving Family heißt dieses Stück.

Bessie Kanoken, Loving Family. Katie Spencer ist eine der herausragenden Fingerstyle-Gitarristinnen, eine, die die Folk-Geschichte, insbesondere des New Folk Revivals mit so Leuten wie Bert Jansch oder John Martin, ganz ausführlich studiert hat und jetzt einfach einen ganz, ganz fantastisch eigenen Sound gefunden hat. Und diesen Freitag, da wird sie eigene Stücke präsentieren, aber auch Stücke von ihrem großen Idol John Martin. Wir hören jetzt erstmal ein eigenes, Katie Spencer, What Love Is.

Das ist die Britin Katie Spencer mit dem Stück What Love Is. Wird sie sicherlich diesen Freitag spielen, 8. Mai im Kito in Bremen. Und sie hat jemanden mit dabei, nämlich Alan Thompson am Bass. Und Alan Thompson, der ist eine Legende, denn der hat schon mit eben John Martin zusammengespielt. Und John Martin ist das große Vorbild für Katie Spencer. Und John Martin war mit Alan Thompson zusammen 1983 auch in Bremen. Er kennt also Bremen definitiv. Da hat er in der Schauburg gespielt, in der John Martin Band. Und jetzt können wir uns schon mal einen Eindruck machen von dem sehr singenden Bass von Alan Thompson im Stück Bless the Weather aus unserer Aufnahme von damals.

Gabby Young, Clay Heart. Die Sommerfestival-Saison steht an und bestimmt machen Sie sich auch schon so Gedanken, wer könnte denn da kommen bei der Priminale, beim Summer Sound, beim Kultursommer Oldenburg. Und ich will jetzt auch noch gar nichts verraten, aber vielleicht eine Andeutung geben, dass möglicherweise man nach manchen Bands schon mal Ausschau halten sollte. Die Gruppe Floral Image aus Norwich, die habe ich dieses Jahr beim Berlin Folk Festival gesehen und das war sehr, sehr überzeugend, was diese fünf Musiker gemacht haben. Eine ekstatische Show irgendwo zwischen spleeniger Folkigkeit und psychedelischer Weltraumtrip. Und Thieves ist ein Stück von ihrem Album Deeper Down Meadowland und wer weiß, vielleicht wird das ja in den nächsten Wochen auf irgendeiner Bremer Bühne stattfinden. Floral Image, Thieves.

0: aus Norwich in England, die Gruppe Floral Image mit dem Stück Thieves. Und am 21. Mai, also gar nicht mehr lange hin, da kommt eine belgische Band hier zu Bremen 2 für eine exklusive Radiosession bei uns hier im Studio. Die Gruppe Dressed Like Boys rund um den Musiker Jelle Den Turk. Und Dressed Like Boys ist so ein bisschen sein alter Ego, also es ist schon ein Solo-Projekt. Er hat natürlich mit Musikerinnen und mit Musiker, aber die Themen, das sind seine. Und eigentlich ist er nämlich auch Teil der Band Dirk und Jelle Den Turk sagt aber, das, was er bei Dirk nicht sagen kann, weil es eben eine Band ist, wo es irgendwie um gemeinsamere Themen geht, das kann er auf viel persönlichere Art und Weise mit seinem Solo-Projekt, mit Dressed Like Boys. Und da hat er sich als homosexueller Mann durchaus an den queeren großen Persönlichkeiten der Musikgeschichte orientiert, an Elton John und David Bowie. Here's Dressed Like Boys mit Forever.
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hat das Talent zu einem ganz, ganz großen Jelle den Turk alias Dressed Like Boys Forever war das gerade, beziehungsweise Stonewall Riots Forever vom Debütalbum, das auch Dressed Like Boys heißt. Und am 21. Mai um 20 Uhr abends ist er hier mit seiner Band live für eine exklusive Radiosession im Bremen 2 Studio. Sie hören die Sounds auf Bremen 2 und das hier sind Dawes mit The Game.

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1: Moin und wie geht's dem Wahl? Hat Sie das vielleicht auch gar nicht so sehr interessiert und dennoch sind Sie in den letzten Wochen natürlich nicht drumherum gekommen? Es war ja irgendwie ständig Thema und jetzt vermuten die Wissenschaftler des Meeresmuseums Stralsund, dass Timmy oder eben Hope wahrscheinlich bereits gestorben ist. Es fehle dem Tier die Kraft, um im freien Meer überhaupt überleben zu können. Diese ganze Rettungsaktion war eigentlich nur eine ganz große Belastung. Und jetzt hat der Song Hope von Arlo Parks, den ich jetzt für Sie habe, überhaupt nichts mit dem Wal zu tun. Aber vielleicht ist das so ein Song, um so ein bisschen an das Drama um den Wal zu erinnern. Und dass es wahrscheinlich besser gewesen wäre, ihn einfach in Ruhe zu lassen.

Das sind The Lake Poets mit See You Tonight. Jetzt kommen wir zu der Stimme aus Deutschland, die in den letzten 10 bis 15 Jahren wirklich ein Alleinstellungsmerkmal für sich in Anspruch nehmen kann. Und zwar die Stimme von Henning Mai von der Band An Mai Kantereit. Er hat auch internationale Beachtung bekommen für seine Stimme, denn im Netz gibt es beispielsweise Cover-Videos von dem Song Can't Get You Out of My Head von Kylie Minogue. Das hat er zusammen mit der Band Parcels aufgenommen oder zusammen mit den Giant Rooks hat er Tom's Diner interpretiert. Und allen klappt international immer die Kinnlade runter, wenn dieser Henning Mai, dieser schmächtige Mann, die Stimme zum Singen ansetzt und dann mit seinem kräftigen, röhrigen Bariton loslegt. Man traut ihm das einfach gar nicht zu, dass so eine Kraft in solch einem Streichholz steckt. Hier sind An Mai Kantereit mit Du tust mir nie mehr weh, mit eben jenem Henning Mai und seinem röhrenden Bariton.

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1: Annemai Kantarei, du tust mir nie mehr weh. Und nachdem wir jetzt dieses kräftige Organ von Henning Mai gehört haben, kommen wir nun zu einer, die deutlich, na, ich will nicht sagen lieblicher, aber irgendwie wolkiger singt. Und das ist Tiffany Athena Limacher. Ihr Spitzname ist To, deswegen nennt sie sich To Athena. Und man denkt im ersten Moment, was für ein komischer Künstlername, aber am Ende ist es einfach nur ihr Spitzname und ihr zweiter Vorname. Tiffany Athena Limacher alias To Athena. In Kürze kommt ihr neues Album raus, Have I Lost My Magic. Damit wird sie in Deutschland auch auf Tour gehen. Und die Schweizer Musikerin hat einen ganz tollen Sinn für kammermusikalisch arrangierte Popmusik. Sie arbeitet gerne mit Harfe, sie arbeitet mit Streichern, mit Bläsern, natürlich auch mit Klavier, was sie auch teils selber spielt. Und gesanglich ist sie unglaublich vielseitig aufgestellt. Hier ist To Athena mit Collide.

Alto Athena Collide von ihrem kommenden Album Have I Lost My Magic. Nun kommen wir zu einem wieder, der eher so aus der Fraktion etwas grummelige Stimme ist, nämlich James McMurtry, der Amerikaner. Großartiger Songschreiber, ganz toller Geschichtenerzähler, einer, der mit wenigen Worten immer sehr viel sagen kann und über den Stephen King auch sagt, dass er der beste Erzähler ist. Der beste musikalische Erzähler derzeit ist, den wir so haben. Und James Murtry, der kommt am 25. August für seinen aller einzigen Deutschlandtermin nach Bremen, in den Schlachthof, auf Einladung von Bremen 2 und Sparkasse in Concert. Und von seinem letzten Album hören wir jetzt den Titeltrack The Black Dog and the Wandering Boy, James McMurtry, am 25. August live im Schlachthof.

25. August wird in Bremen der James McMurtry-Abend. Sein einziges Deutschlandkonzert wird er im Bremer Schlachthof spielen. James McMurtry, 25. August. Das hier ist Emily Barker mit The Red Clay Hello und das Stück heißt Tuesday, wie passend.

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1: Schönen guten Abend. Der Frühling macht ja insgesamt doch wirklich gute Laune mit seinen milderen Temperaturen und der Sonne, die ja immer häufiger auf jeden Fall auftaucht bei uns. Und genauso heiter ist die Musik von Joel Saracula aus Australien. Allerdings plant der schon wieder für den nächsten Winter. Er verkauft nämlich schon jetzt Karten für sein Konzert in Hannover am 20. Februar 2027. Ganz lässig klingen die Sounds jetzt mit ihm auf jeden Fall, mit Joel Saracula und Reunion.

Das ist die Künstlerin Rose Cousins aus Kanada. The Expert heißt der Song, kommt von ihrem Album Bravado. Seit über 20 Jahren macht Rose Cousins Musik und steht auf der Bühne. Und wenn man sie dann fragt, was sie macht, um runterzukommen, um bei sich zu sein, dann erzählt sie in Interviews gerne von ihrem Hund und von ihrem Klavier, einem Baldwin von 1967. Zu den beiden führt sie, wie sie selbst sagt, eine sehr innige Beziehung. Ihre Musik, die ist auch sehr innig, sehr viel Gefühl steckt da drin und deshalb verkauft sie auf ihren Konzerten auch eine recht besondere Art von Merch, nämlich T-Shirts, auf denen steht dann Rose Cousins Made Me Cry. Hier sind die Sounds auf Bremen 2 jetzt mit Aaron Lee Testgen.

0: All Night, so heißt dieser Song vom Sänger Aaron Lee Testgen. Der bringt im Juli ein neues Album raus. Get Over It, Underdog, so heißt das. Und dieses Album hätte es fast nicht gegeben. Aaron Lee Testgen, der war nämlich in einer Krise, hat sich selbst nichts mehr zugetraut, hat gedacht, seine Musik sei nicht gut genug. Und dann hat er eine Mail geschrieben, in der hat er gefragt, habe ich noch eine Zukunft als Independent Singer-Songwriter? Und diese Mail, die hat er Todd Snyder geschickt. Das war ein langjähriger Folk- und Blues-Künstler und der Mentor von Aaron Lee Testgen. Und Snyder hat ihm geantwortet mit einer mehrere Seiten langen Mail mit richtigen Anweisungen. Schreib Songs, ohne dich zu fragen, wie sie von anderen gehört werden. Spiel Konzerte ganz alleine, ohne Band. Und. Testgen hat sich an all das gehalten und daraus ist dann dieses baldige Album entstanden. Leider wird sein Mentor es nicht mehr hören können, Todd Snyder. Der ist im vergangenen Jahr verstorben. Aber wir können es hier zusammen hören, wenn das neue Album Get Over It Underdog rauskommt. Dann präsentieren wir das auch hier in den Sounds auf Bremen 2. Und jetzt hören wir neue Musik von Solar Rosa, Losing Time.
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1: Moin, wir machen weiter mit dem Künstler John Black. Der lebt in Irland, schreibt und komponiert selbstständig. Sogar sein Aufnahmestudio hat er sich selbst gebaut. Und John Black steht für angenehmen Folk. Den hören wir jetzt von ihm. Hold Your Tongue heißt der Song. Viel Vergnügen weiterhin hier in den Sounds.

Das ist Brigitte mit ihrem französischen Song Cœur de Chewing Gum. Und auch wenn Brigitte nach dem Vornamen einer Person klingt, haben Sie vielleicht die zwei Stimmen gehört, die da gemeinsam gesungen haben. Es ist nämlich ein Duo, zwei Sängerinnen aus Paris, die sich gemeinsam Brigitte nennen in den Sounds hier bei Bremen 2. Und nun bekommen bei uns die Gitarren mehr Raum im Song von den fünf Männern der Band My Morning Jacket, Beginning from the Ending.

Das ist die Gruppe My Morning Jacket aus den USA. Die spielt am Samstag ein Konzert in San José del Cabo in Mexiko. So, wenn Sie vor einer Stunde schon zugehört haben, dann kennen Sie diesen kleinen Ort schon. Da haben wir schon mal über diesen Fleck gesprochen, San José del Cabo, weil da ein Song entstanden ist, den wir hier gespielt haben. Und als ich das heute in der Vorbereitung zu dieser Soundsendung gelesen habe, bin ich doch recht stutzig geworden. Wie kommt's, dass da so ein 70.000 Einwohnerinnen und Einwohnerort am Rande von Mexiko zweimal heute bei uns in der Sendung auftaucht? Da muss doch irgendwas hinterstecken. Ja, das ist tatsächlich ein wichtiger Ort für die Indie-Musikszene in Mexiko, habe ich heute dann auch gelernt, San José del Cabo. Zum einen ist diese Einwohnerzahl von 70.000 Menschen tückisch. Da fehlen nämlich die Millionen Touris, die im Jahr dorthin reisen. Und in diesem Ort gibt's ein Jazzfestival und ein Hotel, das neben Hotelzimmern auch ein Aufnahmestudio und einen Konzertsaal hat und immer wieder coole Bands aus Mexiko präsentiert und auch bekannte Acts aus den USA, aus Australien und so weiter an diesen Strandlock. Krungbin zum Beispiel, die haben da schon gespielt, die Parcels und am Wochenende dann eben auch My Morning Jacket in San José del Cabo. So, hier sind die Sounds und wir hören jetzt ein ganz neues Album, nämlich von der Künstlerin Kacey Musgraves. Mexico Honey heißt dieser Song.

Das ist Musik aus Middle of Nowhere, dem ganz neuen Album der mehrfachen Grammy-Gewinnerin Kacey Musgraves. Ist ein absoluter Star in der Country-Szene der USA, die aber eben nicht nur Country macht, sondern auch eher poppige Songs, in denen dann aber auch immer wieder solche Anleihen aus dem Country, aus dem Fach Americana oder Blues drin sind. Also das ist ein sehr spielerischer, moderner, klanglich total interessanter Umgang mit Musik, den Kacey Musgraves sich da über Jahre schon erarbeitet hat. Und wir hören deshalb jetzt noch einen Song aus dem neuen Album Middle of Nowhere. Freitag ist es erschienen und der Song hier heißt I Believe in Ghosts von Kacey Musgraves.

I Believe in Ghosts von Kacey Musgraves. Die ist für ihr neues Album richtig abgetaucht in einen Ort in Texas, in dem nur 300 Leute leben. Middle of Nowhere, so hat sie das Album deshalb dann auch genannt. Und wir haben heute in den Sounds schon an einigen Stellen darüber geredet, was Künstlerinnen und Künstler so machen, um neue Ideen für ihre Musik zu finden. Bei Kacey Musgraves war es nicht nur die Einöde, sondern noch was. Sie hat ein Jahr lang auf Sex verzichtet. Hier sind die Sounds jetzt mit Faye Webster auf Bremen 2 und She Won't Go Away.

Faye Webster. She won't go away. Hier in den Sounds. Und ich bin Julian Bayer, sag bis bald und wünsche Ihnen auch noch einen schönen Mai. Jacob Banks haben wir jetzt noch vor den Nachrichten mit Caroline.

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1: Moin, der 5. Mai 2026. Es ist der 125. Tag des gregorianischen Kalenders. Es bleiben uns also noch 240 Tage bis Silvester. Und heute, vor 60 Jahren, da hat Borussia Dortmund als erster deutscher Verein einen europäischen Pokal gewonnen. 2:1 gegen Liverpool in Glasgow. Reinhard Lebuda hat damals das entscheidende Tor geschossen. Das war jetzt aber die einzige Fußballmeldung für diesen Abend. Ab jetzt nur noch Musik, News und Geschichten. Das sind ja immerhin die Sounds hier. Und jetzt kommt so ein bisschen Uptempo Country Americana von The Buffalo Ruckers mit Musik, die vor 10 Jahren rausgekommen ist. 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

Er hat sich damals wie so ein junges Vogelküken gefühlt, das das erste Gefieder abwirft, oder eine Schlange, die sich häutet. Andrew Bird, als er sein Album Inside Problems gemacht hat. Und damit meinte er, dass er irgendwie probiert hat, so in sein Inneres zu kommen und herauszuschälen, was er so alles an Ballast mit sich herumträgt, und daraus dann einen neuen Andrew Bird zu formen, irgendwie auf die Spur zu kommen, was da im Inneren so alles so rumrumort. Make a Picture war das gerade vom Chicagoer Geiger und Sänger und Komponisten natürlich, Andrew Bird. Jetzt kommen wir zu Joss Stone. Die ist nach einer Adoption letztes Jahr Mama auch geworden. Und jetzt geht's in Europa auf Sommertour. Unter anderem am 10. Juli beim Elb Jazz Festival in Hamburg. Und direkt danach auch bei der Jazz Open in Stuttgart. Clean Water, Joss Stone.

Sie erinnern sich womöglich an den 15. April im Schlachthof. Da war das Ghost Funk Orchestra auf unsere Einladung hin in Bremen. Und das Ghost Funk Orchestra, das ist ja durchaus wilde Musik, viele Bläser, toller Gesang, klang ja so.

Soweit der Sound des Ghost Funk Orchestras. Und das ist ja eine große Band, eine Band rund um den Gitarristen Seth Applebaum. Aber die ganzen anderen Musikerinnen und Musiker in seiner Band, die haben auch eigene Projekte. Und ganz spannend finde ich das von Sängerin Romy Hanmock und Bariton-Saxophonist Stephen Chen. Die nennen sich gemeinsam nämlich Extra Nice, haben einen einzigen Song bisher zusammen veröffentlicht, der heißt Sandwich Kid. Und das ist ein wunderschön arrangierter, kammermusikalischer Song. Ganz toller zweistimmiger Gesang. Schicht um Schicht baut sich das auf. Und achten Sie mal drauf, wie die Tabla reinkommt, diese kleine indische Trommel. Extra Nice, Sandwich Kid, ein Nebenprojekt von Zweien aus dem Ghost Funk Orchestra.

0: Die beiden sollen unbedingt noch mehr Songs zusammen machen. Stephen Chan und Romy Hammock, die sich Romeo als Musikerin nennt, mit ihrem Projekt Extra Nice. Beide spielen auch im Ghost Funk Orchestra und das gerade war ihr Stück Sandwich Kid. Und Stephen Chan, der Saxophonist aus der New Yorker Szene, der hat noch viele weitere Projekte und sein Solo-Projekt ganz alleine, das heißt Behaviorist. Und da ist er irgendwie auf einem ziemlich interessanten Pfad unterwegs. Manchmal klingt es ein bisschen nach 80er Jahre, dann wieder nach Sufjan Stevens, dann wieder nach modernem Pop. Und auf Bandcamp, da hat jemand geschrieben, und das fand ich ziemlich clever, Sexy Music for Smart People or Smart Music for Sexy People. Und genauso klingt die Musik von Behaviorist, dem Projekt von Stephen Chan, Good Guy.
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haben Sie es gehört, das tiefe Bariton-Saxophon von Stephen Chen in dem Stück Good Guy in seinem Soloprojekt Behaviorist. Ja, da hat er schon einige Songs veröffentlicht. Ein großartiger Musiker. Und mehr von ihm und seinem Saxophon können Sie am 6. Juni in Sounds and Concert hier auf Bremen 2 hören. Da senden wir nämlich dann das Konzert von Ghost Funk Orchestra im Schlachthof, wo er eben Saxophon gespielt hat. Hier ist Michaela Davis.

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1: Moin, gib dem Bär Honig und du wirst deinen Arm einbüßen, wenn das Vieh Hunger hat, sagte Bertolt Brecht. Und Arthur Feldmann schrieb, als die Maus in Milch und Honig ertrank, sehnte sie sich zurück nach dem gelobten Land, in dem nur Luft floss, von Sonne getränkt. Milch und Honig, also nicht immer nur Balsam für Geist und Körper, aber wir schlagen selbstverständlich jetzt eher den friedvollen Weg ins Land of Milk and Honey ein mit den Holocaves. Die singen nämlich Turn water to wine, then you will find life is full of milk and honey.

wunderschön arrangierter kammermusikalischer Song. Ganz toller zweistimmiger Gesang. Schicht um Schicht baut sich das auf. Und achten Sie mal drauf, wie die Tabla reinkommt, diese kleine indische Trommel. Extra Nice Sandwich Kit, ein Nebenprojekt von Zweien aus dem Ghost Funk Orchestra.

0: Die beiden sollen unbedingt noch mehr Songs zusammen machen. Stephen Chan und Romy Hammock, die sich Romeo als Musikerin nennt, mit ihrem Projekt Extra Nice. Beide spielen auch im Ghost Funk Orchestra und das gerade war ihr Stück Sandwich Kid. Und Stephen Chan, der Saxophonist aus der New Yorker Szene, der hat noch viele weitere Projekte und sein Solo-Projekt ganz alleine, das heißt Behaviorist. Und da ist er irgendwie auf einem ziemlich interessanten Pfad unterwegs. Manchmal klingt es ein bisschen nach 80er Jahre, dann wieder nach Sufjan Stevens, dann wieder nach modernem Pop. Und auf Bandcamp, da hat jemand geschrieben, und das fand ich ziemlich clever, Sexy Music for Smart People or Smart Music for Sexy People. Und genauso klingt die Musik von Behaviorist, dem Projekt von Stephen Chan, Good Guy.
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1: Haben Sie es gehört, das tiefe Bariton-Saxophon von Stephen Chen in dem Stück Good Guy in seinem Soloprojekt Behaviorist. Ja, da hat er schon einige Songs veröffentlicht. Ein großartiger Musiker. 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Juni in Sounds and Concert hier auf Bremen 2 hören. 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Hier ist Michaela Davis.

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1: Moin, gib dem Bär Honig und du wirst deinen Arm einbüßen, wenn das Vieh Hunger hat, sagte Bertolt Brecht. Und Arthur Feldmann schrieb, als die Maus in Milch und Honig ertrank, sehnte sie sich zurück nach dem gelobten Land, in dem nur Luft floss, von Sonne getränkt. Milch und Honig, also nicht immer nur Balsam für Geist und Körper, aber wir schlagen selbstverständlich jetzt eher den friedvollen Weg ins Land of Milk and Honey ein mit den Holocaves. Die singen nämlich Turn water to wine, then you will find life is full of milk and honey.

Der einzigartige Jamie Cullum mit I'm All Over It. Und ich kann mich noch gut erinnern, wie ich mich insbesondere beim Solo als junger Klavierstudent an dem ein oder anderen Triller in diesem Stück doch durchaus die Hände verrenkt habe. Also Jamie Cullum, ein wirklich guter Pianist, gar keine Frage, auch wenn sein Jazz natürlich immer einen ziemlichen Pop-Appeal hat. Und auch er wird am 11. Juli beim Elb Jazz Festival auftreten, Jamie Cullum. Jetzt kommen wir zu Leslie Kanoken, die ihre Musikerweckung mit der Musik von Ella Fitzgerald und Paul Simon hatte. Loving Family heißt dieses Stück.

Bessie Kanoken, Loving Family. Katie Spencer ist eine der herausragenden Fingerstyle-Gitarristinnen, eine, die die Folk-Geschichte, insbesondere des New Folk Revivals mit so Leuten wie Bert Jansch oder John Martin, ganz ausführlich studiert hat und jetzt einfach einen ganz, ganz fantastisch eigenen Sound gefunden hat. Und diesen Freitag, da wird sie eigene Stücke präsentieren, aber auch Stücke von ihrem großen Idol John Martin. Wir hören jetzt erstmal ein eigenes, Katie Spencer, What Love Is.

Das ist die Britin Katie Spencer. Mit dem Stück What Love Is wird sie sicherlich diesen Freitag spielen, 8. Mai im Kito in Bremen. Und sie hat jemanden mit dabei, nämlich Alan Thompson am Bass. Und Alan Thompson, der ist eine Legende, denn der hat schon mit eben John Martin zusammengespielt. Und John Martin ist das große Vorbild für Katie Spencer. Und John Martin war mit Alan Thompson zusammen 1983 auch in Bremen. Er kennt also Bremen definitiv. Da hat er in der Schauburg gespielt, in der John Martin Band. Und jetzt können wir uns schon mal einen Eindruck machen von dem sehr singenden Bass von Alan Thompson im Stück Bless the Weather aus unserer Aufnahme von damals.

Das ist die John Martin Band. Und hier kommt jetzt Charles Pasi, unser heißgeliebter Franzose.

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1: Moin, es gibt Plattenfirmen, die sind irgendwie anders als andere. Die haben so ein besonderes Profil, die stehen für einen ganz besonderen Sound oder eine Strömung. Im Soul natürlich Motown und Stax Records, dann natürlich Blue Note im Jazz und Chrysalis Records aus Großbritannien. Das ist auch so ein besonderes Label. Da waren nämlich so Bands wie Jethro Tull, Ten Years After, Procol Harum oder auch Rory Gallagher. Und Chrysalis, das Label, das hat sich nach seinen Gründern benannt. Chris Wright und Terry Ellis. Chrysalis. Und Jeffrey Gaines, den wir jetzt hören, aus Pennsylvania, der hat Anfang der 90er seinen ersten Plattenvertrag auch bei Chrysalis Records bekommen. Und jetzt hören wir ihn mit seinem Alternative Rock Stück Seems to Me. Das ist eine schöne Lederjacke in Musik. Jeffrey Gaines.

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1: Boy and Bear sind das aus Australien. Da spielen sie jetzt auch eine ausführliche Tour. Europa steht erstmal noch nicht auf dem Zettel. Neue Studiomusik von der Musikerin Gabby Young aus Großbritannien ist auch schon länger nicht mehr erschienen, aber die britische Musikerin ist noch aktiv auf ihrer Patreon-Seite. Da veröffentlicht sie regelmäßig neue Clips, neue Songs, Bilder aus ihrem musikalischen Alltag. Und was da auf jeden Fall als allererstes auffällt, sie ist so ein bisschen gedeckter in ihrer Art und Weise, wie sie auftritt. Früher hatte sie doch gerne blaues oder feuerrotes Haar und so kabarettartige Kostüme. Das ist jetzt doch alles ein bisschen weniger schrill. Mal gucken, ob dann nach 2017 auch endlich mal wieder ein neues Album kommt. Hier jetzt also ein älterer Song von Gabby Young, als sie auf jeden Fall noch reichlich Zirkus in sich hatte. Clay Hart, Gabby Young.

Gabby Young, Clay Heart. Die Sommerfestival-Saison steht an und bestimmt machen Sie sich auch schon so Gedanken, wer könnte denn da kommen bei der Priminale, beim Summer Sounds, beim Kultursommer Oldenburg. Und ich will jetzt auch noch gar nichts verraten, aber vielleicht eine Andeutung geben, dass möglicherweise man nach manchen Bands schon mal Ausschau halten sollte. Die Gruppe Floral Image aus Norwich, die habe ich dieses Jahr beim Berlin Folk Festival gesehen und das war sehr, sehr überzeugend, was diese fünf Musiker gemacht haben. Eine ekstatische Show irgendwo zwischen spleeniger Folkigkeit und psychedelischer Weltraumtrip. Und Thieves ist ein Stück von ihrem Album Deeper Down Meadowland und wer weiß, vielleicht wird das ja in den nächsten Wochen auf irgendeiner Bremer Bühne stattfinden. Floral Image, Thieves.

0: aus Norwich in England, die Gruppe Floral Image mit dem Stück Thieves. Und am 21. Mai, also gar nicht mehr lange hin, da kommt eine belgische Band hier zu Bremen 2 für eine exklusive Radiosession bei uns hier im Studio. Die Gruppe Dressed Like Boys rund um den Musiker Jelle Den Turk. Und Dressed Like Boys ist so ein bisschen sein alter Ego, also es ist schon ein Solo-Projekt, er hat natürlich mit Musikerinnen und mit Musiker, aber die Themen, das sind seine und eigentlich ist er nämlich auch Teil der Band Dirk und Jelle Den Turk sagt aber, das, was er bei Dirk nicht sagen kann, weil es eben eine Band ist, wo es irgendwie um gemeinsamere Themen geht, das kann er auf viel persönlichere Art und Weise mit seinem Solo-Projekt, mit Dressed Like Boys. Und da hat er sich als homosexueller Mann durchaus an den queeren großen Persönlichkeiten der Musikgeschichte orientiert, an Elton John und David Bowie. Here's Dressed Like Boys mit Forever.
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hat das Talent zu einem ganz, ganz großen Yelleden Turk alias Dressed Like Boys Forever war das gerade, beziehungsweise Stonewall Riots Forever vom Debütalbum, das auch Dressed Like Boys heißt. Und am 21. Mai um 20 Uhr abends ist er hier mit seiner Band live für eine exklusive Radiosession im Bremen 2 Studio. Sie hören die Sounds auf Bremen 2 und das hier sind Dawes mit The Game.

Tor Tena Collide von ihrem kommenden Album Have I Lost My Magic. Nun kommen wir zu einem wieder, der eher so aus der Fraktion etwas grummelige Stimme ist, nämlich James McMurtry, der Amerikaner. Großartiger Songschreiber, ganz toller Geschichtenerzähler, einer, der mit wenigen Worten immer sehr viel sagen kann und über den Stephen King auch sagt, dass er der beste Erzähler ist. Der beste musikalische Erzähler derzeit ist, den wir so haben. Und James Murtry, der kommt am 25. August für seinen aller einzigen Deutschlandtermin nach Bremen in den Schlachthof auf Einladung von Bremen 2 und Sparkasse in Concert. Und von seinem letzten Album hören wir jetzt den Titeltrack The Black Dog and the Wandering Boy, James McMurtry am 25. August live im Schlachthof.

Der 25. August wird in Bremen der James McMurtry-Abend. Sein einziges Deutschlandkonzert wird er im Bremer Schlachthof spielen. James McMurtry, 25. August. Das hier ist Emily Barker mit The Red Clay Hello und das Stück heißt Tuesday, wie passend.

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1: Schönen guten Abend. Der Frühling macht ja insgesamt doch wirklich gute Laune mit seinen milderen Temperaturen und der Sonne, die ja immer häufiger auf jeden Fall auftaucht bei uns. Und genauso heiter ist die Musik von Joel Saracula aus Australien. Allerdings plant der schon wieder für den nächsten Winter. Er verkauft nämlich schon jetzt Karten für sein Konzert in Hannover am 20. Februar 2027. Ganz lässig klingen die Sounds jetzt mit ihm auf jeden Fall, mit Joel Saracula und Reunion Island.

Das ist die Künstlerin Rose Cousins aus Kanada. The Expert heißt der Song, kommt von ihrem Album Bravado. Seit über 20 Jahren macht Rose Cousins Musik und steht auf der Bühne. Und wenn man sie dann fragt, was sie macht, um runterzukommen, um bei sich zu sein, dann erzählt sie in Interviews gerne von ihrem Hund und von ihrem Klavier, einem Baldwin von 1967. Zu den beiden führt sie, wie sie selbst sagt, eine sehr innige Beziehung. Ihre Musik, die ist auch sehr innig, sehr viel Gefühl steckt da drin und deshalb verkauft sie auf ihren Konzerten auch eine recht besondere Art von Merch, nämlich T-Shirts, auf denen steht dann Rose Cousins Made Me Cry. Hier sind die Sounds auf Bremen 2 jetzt mit Aaron Lee Testgen.

0: All Night, so heißt dieser Song vom Sänger Aaron Lee Testgen. Der bringt im Juli ein neues Album raus. Get Over It, Underdog. So heißt das. Und dieses Album hätte es fast nicht gegeben. Aaron Lee Testgen, der war nämlich in einer Krise, hat sich selbst nichts mehr zugetraut, hat gedacht, seine Musik sei nicht gut genug. Und dann hat er eine Mail geschrieben, in der hat er gefragt, habe ich noch eine Zukunft als Independent Singer-Songwriter? Und diese Mail, die hat er Todd Snyder geschickt. Das war ein langjähriger Folk- und Blues-Künstler und der Mentor von Aaron Lee Testgen. Und Snyder hat ihm geantwortet mit einer mehrere Seiten langen Mail mit richtigen Anweisungen. Schreib Songs, ohne dich zu fragen, wie sie von anderen gehört werden. Spiel Konzerte ganz alleine, ohne Band. Und. Testgen hat sich an all das gehalten und daraus ist dann dieses baldige Album entstanden. Leider wird sein Mentor es nicht mehr hören können, Todd Snyder, der ist im vergangenen Jahr verstorben. Aber wir können es hier zusammen hören, wenn das neue Album Get Over It Underdog rauskommt. Dann präsentieren wir das auch hier in den Sounds auf Bremen 2. Und jetzt hören wir neue Musik von Solar Rosa, Losing Time.
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Dieser Sound kommt aus Neuseeland. Andrew Spraggan steckt dahinter. Der nennt sich Solar Rosa und hat frisch sein mittlerweile 8. Album veröffentlicht. In the Midst, so heißt das. Losing Time heißt der Song, den wir jetzt gerade aus In the Midst gehört haben. Und weil darauf viele schöne, so ein bisschen funkige, auf jeden Fall fröhlich groovige Songs sind, hören wir weiter rein. Der nächste Song kommt auch aus In the Midst von Solar Rosa, heißt Like a Light in the Dark.

Solar Rosa mit Like a Light in the Dark. 25 Jahre wird er als Künstler in diesem Jahr alt, also so lange macht Solar Rosa schon Musik. Und für das neue Album In the Midst hat er sich an einen Ratschlag gehalten, den er in einem Video im Internet bekommen hat. Da hieß es nämlich, wer ein guter Produzent werden will, der soll jeden Tag einen Beat produzieren. Nun ist Solar Rosa jetzt jemand, der das nicht mehr lernen muss. Wie gesagt, 25 Jahre im Geschäft. Aber trotzdem hat er gesagt, ich probiere das auch jetzt mal aus. Ich setze mich jeden Tag an meinen Laptop und baue Beats. Das hat dann so einen Fluss an Inspiration und Ideen ausgelöst, dass dieses neue Album daraus entstanden ist. In the Midst von Solar Rosa haben wir gehört. Hier in den Sounds auf Bremen 2. Und wir machen weiter mit den Fruit Bats. The Balcony heißt der Song.

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1: Moin, wir machen jetzt einen Ausflug an einen Ort, an dem in der Fußgängerzone Palmen stehen und der weiße Sandstrand nur wenige Meter entfernt ist, nämlich an den Ort San José del Cabo. So heißt er nämlich, der liegt in Mexiko und dort ist dieser sommerliche Song entstanden. Da wurde er aufgenommen von Sebastian Maschert und Alan Oye, Within a Dream.

Das ist der Sound von Neil Finn mit dem Song Second Nature in den Sounds am Montagabend. Und wir hören jetzt Musik von jemandem, der viele Songs über persönliche Krisen, über Krankheiten geschrieben hat, zum Beispiel über einsame Trinker. Er selbst hat dann auch den Kampf gegen die Sucht verloren. 9-mal war er in einer Entzugsklinik. Vor 6 Jahren ist der talentierte und einfühlsame Singer-Songwriter Justin Townes Earl, so heißt er nämlich, dann gestorben im Alter von nur 38 Jahren, sehr wahrscheinlich an einer Überdosis. Justin Townes Earl. Wir hören ihn jetzt mit Frightened by the Sound.

Justin Townes Earl mit Frightened by the Sound hier auf Bremen 2. Und am Freitag, da ist ein frisches neues Album erschienen, I Am People, so heißt es, von His Golden Messenger. Dahinter steckt der Musiker MC Taylor. Und dieses Album von His Golden Messenger, das braucht ganz viel Platz. Also darauf sind Songs, die breiten sich beim Hören richtig aus. Die legen sich angenehm auf uns, bedecken alles, was sie bedecken können, wie eine große Decke. So habe ich mich auf jeden Fall gefühlt, als ich das Album gehört habe. Der baut da gerne in seinen Songs so richtig instrumentale Momente ein, richtig viele davon, und lässt die Instrumente ganz ungestört spielen, gibt denen richtig viel Raum. So dieser Raum, den meine ich damit, mit etwas, das sich auf uns legt. Das ist ungewöhnlich, finde ich, in heutigen Popzeiten in der Popbranche, dass jemand so viel Platz für seine Musik einräumt. Deswegen ist dieses Album sehr wohltuend, und wir hören jetzt einen Song aus diesem Album, I Am People, so heißt es, und der Song von His Golden Messenger, der heißt Mercy Avenue.

Mercy Avenue von His Golden Messenger. Der nimmt sich richtig Zeit für die Musik auf diesem Album, habe ich das Gefühl. Deswegen meinte ich damit, die Songs, die brauchen Platz. Und er selbst, His Golden Messenger, sagt, er hat das Album in einer ehemaligen Kirche in der Nähe von New York aufgenommen. Und er hat sich extra diesen Ort ausgesucht, weil der viel Platz hat, weil der bodenständig ist und weil da ganz viel Licht reinscheinen kann. Das hat er als Begründung genannt für die 12 Songs auf I Am People. Die sind nicht alle so ruhig. Es gibt auch kräftigen Folk. Den hören wir jetzt. Last Orders ist der nächste Song von His Golden Messenger.

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1: Guten Abend. Der nächste Song, der behandelt hier ein Verhalten von uns, das wir alle kennen und in ganz unterschiedlichen Momenten an den Tag legen können. Die einen vielleicht bei einer schönen Verabredung, bei anderen ist es beim Gucken der aktuellen Lieblingsserie oder auch mal bei einer Tüte Chips, nämlich nicht aufhören zu können, wenn es am schönsten ist. Das ist Trouble Letting Go von den Everett Brothers.

Das ist Musik aus Frankreich von Woodkid mit drei schönen Wörtern in seinem Song I Love You hier in den Sounds auf Bremen 2. Und wenn Ihnen die Songs bei uns gefallen, Sie aber gerade zum Beispiel im Auto sitzen oder in der Küche beschäftigt sind und gar nicht nachgucken können, wie der Song nun genau hieß oder mitschreiben können, sich Notizen machen können, auf www.bremen2.de, da gibt es unsere Titelsuche, da können Sie rückwirkend den Tag und auch die ungefähre Uhrzeit auswählen und bekommen dann alle unsere Songs, die wir hier gespielt haben, bei Bremen 2 angezeigt. Zum Beispiel auch diesen hier später, Ganes mit Tartaruga de Plastica.

Das ist Musik aus Südtirol in Italien. Da wird noch von etwa 30.000 Menschen Ladinisch gesprochen, eine rätoromanische Sprache. Und auf der singen die drei Sängerinnen von Ganes mit Tartaruga de Plastica, oder sie sagen ja Plasticcia. Ich spreche wie gesagt kein Ladinisch, aber so heißt ihr Song. Und den können Sie auch live erleben am 19. Juni. Da kommen Ganes nach Worpswede in die Music Hall. Wir bleiben jetzt hier in den Sounds auf Bremen 2, aber in Italien, also zurück von Worpswede nach Italien und hören in das neue Album von Marco Benevento rein. Das ist ein Künstler, der selbst nicht singt, sondern als Produzent und Komponist mit seiner Band immer aussucht, wer denn für ihn singen darf. Also der sucht für seine Songs immer eine neue Stimme und wir hören ihn jetzt gleich mit der italienischen Sängerin Marianne Mirage gemeinsam mit Marco Benevento und Band und dem Song Turandot.

Das ist Musik von Marco Benevento gemeinsam mit Marianne Mirage. Turandot, so heißt der Song aus dem kommenden Album von ihm, von Marco Benevento. Glera wird es heißen. 14 Songs sollen dann darauf sein. Am 24. Juli wird es erscheinen. Da freue ich mich sehr drauf, weil eben durch diese wechselnden Stimmen, die bei ihm singen, er auch immer neu und anders klingt. Er hat auch selbst schon viele Genres erlebt. Marco Benevento war Produzent für Rapper und Hip-Hop-Größen. Er hat Soul gemacht mit Leon Bridges oder Pop mit der Sängerin Clairo. Also Ende Juli wissen wir dann, wer alles neu auf seinem Album Glera dabei sein wird. Hier sind die Sounds auf Bremen 2. Jetzt mit einem weiteren neuen Song. Der kommt von Jordan Rakai und dem Soul-Sänger Jalen Ngonda und heißt What It Gave Me.

John Rakai und Jalen Ngonda mit What It Gave Me aus dem neuen Mini-Album von Jordan Rakai, Between Us. So heißt das deshalb Mini, weil 5 Songs drauf sind. Und es ist ein ähnliches Projekt wie bei Marco Benevento, den wir davor gehört haben, weil auch Jordan Rakai auf verschiedene tolle Stimmen setzt, die hinzugeholt hat. Das war gerade eben Jalen Ngonda. Aber auf den weiteren Songs hören wir dann zum Beispiel die britische Saxophonistin und Sängerin Nubaya Garcia oder auch Tom McFarland. Und der Vorteil bei Jordan Rakai ist, darauf müssen wir nicht mehr warten. Die EP, die ist schon erschienen, Between Us, Ende April, gibt's jetzt schon zu hören. Und Sie haben sie gehört hier in den Sounds bei Bremen 2.

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1: Moin, wir machen weiter mit dem Künstler John Black. Der lebt in Irland, schreibt und komponiert selbstständig. Sogar sein Aufnahmestudio hat er sich selbst gebaut. Und John Black steht für angenehmen Folk. Den hören wir jetzt von ihm. Hold Your Tongue heißt der Song. Viel Vergnügen weiterhin hier in den Sounds.

Das ist Brigitte mit ihrem französischen Song Cœur de Chewing Gum. Und auch wenn Brigitte nach dem Vornamen einer Person klingt, haben Sie vielleicht die zwei Stimmen gehört, die da gemeinsam gesungen haben. Es ist nämlich ein Duo, zwei Sängerinnen aus Paris, die sich gemeinsam Brigitte nennen in den Sounds hier bei Bremen 2. Und nun bekommen bei uns die Gitarren mehr Raum im Song von den fünf Männern der Band My Morning Jacket, Beginning from the Ending.

Das ist die Gruppe My Morning Jacket aus den USA. Die spielt am Samstag ein Konzert in San José del Cabo in Mexiko. So, wenn Sie vor einer Stunde schon zugehört haben, dann kennen Sie diesen kleinen Ort schon. Da haben wir schon mal über diesen Fleck gesprochen, San José del Cabo, weil da ein Song entstanden ist, den wir hier gespielt haben. Und als ich das heute in der Vorbereitung zu dieser Soundsendung gelesen habe, bin ich doch recht stutzig geworden. Wie kommt es, dass da so ein 70.000 Einwohnerinnen und Einwohnerort am Rande von Mexiko zweimal heute bei uns in der Sendung auftaucht? Da muss doch irgendwas hinterstecken. Ja, das ist tatsächlich ein wichtiger Ort für die Indie-Musikszene in Mexiko, habe ich heute dann auch gelernt, San José del Cabo. Zum einen ist diese Einwohnerzahl von 70.000 Menschen tückisch. Da fehlen nämlich die Millionen Touris, die im Jahr dorthin reisen. Und in diesem Ort gibt's ein Jazzfestival und ein Hotel, das neben Hotelzimmern auch ein Aufnahmestudio und einen Konzertsaal hat und immer wieder coole Bands aus Mexiko präsentiert und auch bekannte Acts aus den USA, aus Australien und so weiter an diesen Strand lockt. Krongbin zum Beispiel, die haben da schon gespielt, die Parcels und am Wochenende dann eben auch My Morning Jacket in San José del Cabo. So, hier sind die Sounds und wir hören jetzt ein ganz neues Album, nämlich von der Künstlerin Kacey Musgraves. Mexico Honey heißt dieser Song.

Das ist Musik aus Middle of Nowhere, dem ganz neuen Album der mehrfachen Grammy-Gewinnerin Kacey Musgraves. Das ist ein absoluter Star in der Country-Szene der USA, die aber eben nicht nur Country macht, sondern auch eher poppige Songs, in denen dann aber auch immer wieder solche Anleihen aus dem Country, aus dem Fach Amerikaner oder Blues drin sind. Also das ist ein sehr spielerischer, moderner, klanglich total interessanter Umgang mit Musik, den Kacey Musgraves sich da über Jahre schon erarbeitet hat. Und wir hören deshalb jetzt noch einen Song aus dem neuen Album Middle of Nowhere. Freitag ist es erschienen und der Song heißt I Believe in Ghosts von Kacey Musgraves.

I Believe in Ghosts von Kacey Musgraves. Die ist für ihr neues Album richtig abgetaucht in einen Ort in Texas, in dem nur 300 Leute leben. Middle of Nowhere, so hat sie das Album deshalb dann auch genannt. Und wir haben heute in den Sounds schon an einigen Stellen darüber geredet, was Künstlerinnen und Künstler so machen, um neue Ideen für ihre Musik zu finden. Bei Kacey Musgraves war es nicht nur die Einöde, sondern noch was. Sie hat ein Jahr lang auf Sex verzichtet. Hier sind die Sounds jetzt mit Faye Webster auf Bremen 2 und She Won't Go Away.

Faye Webster, She Won't Go Away, hier in den Sounds. Und ich bin Julian Bayer, sag bis bald und wünsche Ihnen auch noch einen schönen Mai. Jacob Banks haben wir jetzt noch vor den Nachrichten mit Caroline.

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1: Moin, der 5. Mai 2026. Es ist der 125. Tag des gregorianischen Kalenders. Es bleiben uns also noch 240 Tage bis Silvester. Und heute, vor 60 Jahren, da hat Borussia Dortmund als erster deutscher Verein einen europäischen Pokal gewonnen. 2:1 gegen Liverpool in Glasgow. Reinhard Lebuda hat damals das entscheidende Tor geschossen. Das war jetzt aber die einzige Fußballmeldung für diesen Abend. Ab jetzt nur noch Musik.